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0: Es ist 17:30.
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0: Ja, mal ein bisschen strecken, ein bisschen dehnen, bevor es losgeht und wir so einen richtigen Tag starten. Und wenn ihr jetzt noch im Bett liegt, geniessen es noch. Wir mögen euch die paar Minuten in den Federn von Herzen gönnen. Schon länger aus den Federn, Jasmin Uetich, der Jürgen Lehmann. Wir sind heute das Morgenteam, das für euch im Studio steht und den Tag mit euch in Angriff nimmt.
2: Und den Tag nehmen wir in Angriff mit einem bunten Mix an Themen. Wir gehen zum Beispiel zusammen an die Gewerbeausstellung Kilperg und die Umgebung. Ab heute bis am Sonntag läuft die. Das letzte Mal war die Gewerbeausstellung vor 10 Jahren. Was sich hat verändert seitdem, das hören wir den Morgen. Oder dann hören wir auch noch von einem Marathon, von einem ganz speziellen, was für einmal nicht mit Sport zu tun hat, sondern mit Leben retten. Morgen ist der Reanimationsmarathon in Bern auf dem Bundesplatz. Was es damit auf sich hat, das finden wir dann morgen raus.
0: Ja, und auch wenn es jetzt da zwar nicht um einen Marathon zum Säckeln geht, der Sport kommt natürlich dann auch nicht zu kurz. Vor allem unsere SCA Tigers sind dann morgen dann noch Thema. In der Sportstory nämlich hören wir Luca Bolzhäuser, der uns einen Einblick ins Team und in die Vorbereitung gibt.
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0: Den letzten Tag haben wir Beisen doch ein bisschen gespürt. Die laden jetzt heute Freitag so ein bisschen nach. Es gibt dazu einen trockenen, recht sonnigen Tag. Geht los, ja, bei ein bisschen frischen Temperaturen. Es ist unter 10 Grad, so 7, 6, 7, 8 Grad. Am Nami gibt es doch aber angenehme 20 Grad. Es geht am Wochenende so weiter.
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0: Nein, noch gut. Ruggelt und rollt noch, was ändert, sagen wir es.

0: Es ist gerade eine Viertelstunde vor den 6.
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0: Wohnen, arbeiten, in die Beiz essen, zum Coiffeur gehen und das alles in einem Haus. Die Gemeinde Ostermundigen plant beim Bahnhof ein 19-stöckiges Gebäude, wo das alles Platz haben soll. Das Werkstatthaus. Der Gemeindepräsident Thomas Seiten redet von einem gestaffelten Dorf, also ein Dorf in Höhe. Und das macht Sinn, sagt er.
2: Wir haben ja 2013, wenn ich es richtig im Kopf habe, darüber abgestimmt, dass wir das Kulturland schützen und in die Höhe bauen.
0: Ende Monat stimmt Ostermundigen über nötige Änderungen im Baureglement ab, dass so ein Gebäude am geplanten Standort neben dem Bahnhof möglich wäre. Wieso das auch noch Sinn macht, was Kritikerinnen und Kritiker sagen, hören wir um 6 Uhr in den Nachrichten.
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0: Shakira. Es ist 6. Jasmin Wüthrich ist heute Morgen in der Redaktion zuständig.
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2: Das Ostermundigen kommt Ende Monat ein 19-stöckiges Hochhaus aus Holz vor das Volk. Im Unteren Engadin ist ein Reisegar verunfallt. Und das Wetter die Beise von den letzten Tagen ist heute kein Thema. Es gibt einen recht freundlichen Tag mit Temperaturen bis zu 20 Grad. Ende Monat entscheidet die Stimmbevölkerung von Ostermundigen über das Werkstatthaus. Konkret geht es um die Überbauungsordnung und die Änderung im Zonenplan, also um die Grundlage im Baureglement, dass das Projekt möglich wird. Ein Unternehmen plant ein maximal 69 Meter hohes und 19-stöckiges Gebäude aus Holz beim Bahnhof zu Ostermundigen. Der Gemeindepräsident Thomas Itten.
3: Wie es der Name schon sagt, soll können gewerkt werden in der Werkstatt. Das kann handwerkliche Werkstatt sein, das kann aber auch sogenannte Co-Labs sein, Stichwort Co-Working Space. Aber man soll auch drinnen können wohnen und man kann sich so vorstellen, als wäre ein gestapeltes Dorf.
2: Ostermundigen hat schon länger bestimmt, dass sie das Kulturland der Gemeinde schützen und in die Höhe bauen. Darum macht das Werkstatthaus Sinn, sagt Thomas Itten. Schon heute ist ein geplanter Standort eine Werkstatt. Das Gebäude ist aber sehr alt und es muss etwas gehen.
3: Und dass man auf die Idee von diesem Werkstatthaus gekommen ist, da war zuerst eine Testplanung, die wir zusammen mit verschiedensten Eigentümerschaften rund um den Bahnhof gemacht haben und zum Schluss gekommen sind, dort ist es sinnvoll, städtebauliche Perspektive ein sogenanntes Hochhaus oder einen Hochpunkt können zu machen.
2: Der Grossgemeinderat von Ostermundigen hat die Überbauungsordnung im April durchgewunken. Es gibt aber auch Kritik. Befürchtet wird unter anderem Schatten, Lärm und mehr Verkehr wegen dem Hochhaus. Die Stimmfolge von Ostermundigen entscheidet am 27. September. Gestern Abend hat es in Biel bei einem Entsorgungshof gebrannt. Der Warndienst Alert Swiss hat vor starkem Rauch gewarnt. Das Gebiet Biel, Nidau und Port waren davon betroffen, heisst es vom Kanton Bern. Die Leute mussten die Fenster und Türen zutun und die Lüftung abstellen. In Nacht auf heute hat es dann Entwarnung gegeben. Der Brand ist bei einem Haufen mit Sperrgut im Entsorgungshof ausgebrochen. Genauere Informationen zum Feuer hat die Kantonspolizei Bern gestern auf Anfrage von Nachrichtenagentur Keystone SDA noch nicht machen. Zwischen Susch und Zernetz im Unterengadin ist gestern ein Reisegar verunfallt. Mehrere Leute sind bei diesem Unfall gestorben, weitere haben sich verletzt. Das meldet die Kantonspolizei Graubünden. Der Gar aus den Niederlanden ist gegen eine Leitplanke gefahren und dann über die Strasse aus, hat ein Sprecher der Polizei gegenüber dem SRF erklärt. Der Gar ist dann auf der Seite geblieben liegen. Eine genaue Zahl von Toten und Verletzten hat die Polizei nicht herausgegeben. Verschiedenen Berichten an waren 48 Leute im Reisegar. Die Polizei hat diese Zahl nicht bestätigt. Die Zahl der Reisenden sei aber in diesem Rahmen. Und dann noch Sport-Velorennen. Der Stefan Küng gewinnt gestern die 18. Etappe von Spanien-Rundfahrt Vuelta. Der Thurgauer setzt sich im Zeitfahren mit gut 2 Sekunden Vorsprung durch. Es ist sein zweiter Etappensieg an einer der 3 grossen Rundfahrten. In der Gesamtwertung bleibt der Enric Maas erst. Der Vorsprung vom Spanier in der Gesamtwertung ist aber geschrumpft. Der Maas hat jetzt noch 1 Minute 37 Sekunden Vorsprung auf seinen ersten Verfolger, der Slowen Primo Roglic. Es gibt noch 3 Etappen zu fahren. Am Sonntag ist die letzte Vuelta-Etappe.
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0: Beise lässt heute nach. Es gibt eigentlich einen angenehmen Tag. Recht viel Sonne, schon ein bisschen Wolken, die rum sind, aber sicher trocken. Nach dem Start bei etwa 7 Grad, längst dem Nachmittag für etwa 20 Grad.
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0: Da 1 ist da Schopinis, Zürich-Bern, in der Höhe Kirchberg. Verkehrsbehinderung wird gemeldet. Der rechte Fahrstreifen, der blockiert ist. Und sonst haben wir aber noch keine Störungen.
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0: Es ist die 2. Septemberwoche, die da zu Ende geht. Heisst hier noch ein Wochenende und dann startet erstens die neue Hockeysaison, wo wir natürlich schon Moment am Einläuten sind, die Woche in der Sportstory. Und noch geht es heisst hier, dass wir mit unserem Podcast starten. Jasmin, du bist Gastgeberin vom vierten Drittel. Das ist der Name von diesem Format. Ja, wir sind auch etwa ein Jahr sind wir dran, gell, am Tisch. Lass sagen, wie könnte.
2: Ja, plus minus. Also so die ersten Vorbereitungen ist jetzt wirklich ein Jahr, als wir haben angefangen.
0: Ja, jetzt geht es dann los. Wie ist es denn zu Mut?
2: Hey, es kribbelt schon ein bisschen.
0: Schon,
2: es ist echt, ich freue mich wahnsinnig. Ja, die erste Folge, die jetzt am Dienstag rauskommt und ja, was die Leute dann auch dazu finden, ich bin riesig gespannt.
0: Genau, ich freue mich sehr. Ich bin so ziemlich stolz, einfach, dass wir mit dir im Kühlshaus-Siegenthaler, im Timo Kobu, so viel ja, konzentriertes Wissen, auch Charme, Kenntnis, Sportverständnis in unseren Reihen haben, dass die Halbstunde, viertes Drittel, die man dann ab nächste Woche kann hören, immer am Dienstag echt ein Gewinn ist. Für Tigers, Hockey, Sportfans und die, was soll ich werden? Die volle Dose von diesem vierten Drittel, die gibt es auf den gängigen Portalen, Spotify, Apple, Deezer, YouTube auch, wo man ja einfach kann hören kann, muss dann nicht unbedingt schauen und kann man dann nachher eben euch alle Woche zuhören. Könnt ihr jetzt schon schauen, übrigens den Kanal suchen und dann schon auf Folgen drücken, dass ihr dann auch im Bild seid. Also, jetzt schauen wir noch schnell auf den Morgen voraus, Low ab Emmetal, Oberaargau, am Sonntag, tipptopp das Wetter.
2: Schwenka,
0: war ja nicht immer so. Emmetal, Rocker Chakra sind mit der neuen Platte Binis und dann sind wir auch noch in den wenigen Bergen unterwegs. Und jetzt wünschen wir einen tipptopp Start in der Freitag. Jasmin Wüthrich, Jura Lehme, schön, seid ihr bei uns. Guten Morgen.
2: Guten Morgen.

0: Texas mit Inner Smile im Zerb 6. 2016, das waren noch Zeiten gewesen. Dann hat zum Beispiel Großbritannien abgestimmt für einen Austritt aus der EU. Der Gotthard Basistunnel ist dann offiziell aufgegangen. 2016 ist aber auch der David Bowie oder der Prince gestorben. Und im gleichen Jahr ist auch die erste Staffel von der Serie Stranger Things rausgekommen. Oder aber, ganz in anderen Bereich, ist dann auch die letzte Gewerbeausstellung zu Kilpberg und Umgebung gewesen. Die Gacku, die ist nämlich nur alle 10 Jahre und darum ist es jetzt wieder so weit. Rund 110 Ausstellende zeigen in der Dreifach-Turnhalle, in der Dreifach-Sporthalle Grossmatt, im Saalbau Kilpberg und im Areal drumherum ihr Angebot. Das dann ab morgen bis am Sonntag. Damit alle ein Plätzchen finden für ihren Stand, hat es eine gute Planung gebraucht, erklärt uns der Michael Kummer. Er ist der OK-Präsident von der Gacku 2026.
1: Wir haben gleich viele Aussteller, durchschnittlich hat aber der einzelne Aussteller eher eine kleine, kleinere Fläche. Wir mussten auch ein bisschen Tetris spielen und schauen, wie bringen wir die Aussteller mit etwas weniger Fläche schlau in ein Konzept, dass wir eben den Platz gleich gut ausnutzen können. Wir haben ein kleines Festzelt wieder noch vor 10 Jahren, durch das, dass wir eben dort etwas weniger Fläche haben. Das ist sicher so eine Herausforderung, aber der haben wir uns gerne gestellt und wir haben Freude, dass gleich so viele Aussteller kommen.
0: Und nach dieser Planerei für die heurige Gacku ist es OK mit den Vorbereitungen mittlerweile auf Kurs. Aber ein Sturm in der Nacht vom Dienstag auf den Mittwoch habe dann noch einmal ein bisschen zu tun gegeben, erzählt uns Michael Kummer weiter.
1: Der hat uns sprichwörtlich die Türen von den Zelten aus den Angeln gehoben. Aber da war die Baumannschaft schon wieder dran und hat das alles in die Ordnung getan. Viel lieber letzte Nacht, weder dass das etwa am Wochenende passieren würde. Und jetzt ist ja eigentlich, von jetzt an wird das Wetter rum noch besser und am Wochenende geniessen wir optimale Temperaturen für eine Gewerbeausstellung.
0: Ab morgen geht es also nach 10 Jahren wieder los mit der Gewerbeausstellung zu Kilpberg und Umgebung. Und bis am Sonntag könnt ihr bei rund 110 Ausstellenden reinschauen, pläudern oder mal etwas degustieren. Wie gross das Vorfreude bei Michael Kummer ist und was er an die heurige Gacku für Erwartungen hat, das haben wir schon berichtet. Ihr findet es zum Nachhören bei uns auf der Webseite.

0: Supremes, You Can't Hurry Love, 21 Minuten ab 6 Uhr. Und das ist eine schöne Strecke von Huttwil auf Kleidietu, über unseren Moos bis Sommiswald, wieder zurück auf den Rot oder über den Rot, meine ich. Wer am Sonntag, 13. September, den Rundkurs machen will, sieht vor allem etwas. Velo, Trottis, Skateboards, Inlineskates, Hauptsache keine Motoren.
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0: Diesen Sonntag ab 10 Uhr, am Morgen bis 5 Uhr am Abend, ist der Slow-Up Emmental Oberaargau. Offen für alle, aber eben zu für motorisierte Fahrzeuge. Die Strassen kann man also mal anders erleben. Damit alle, die beim Slow-Up dabei sind, auch mögen, braucht es aber auch etwas zu essen und zu trinken. Lisa Graber.
2: Und damit eben genug essen und trinken an so einem Slow-Up-Tag wie der Sonntag da ist, braucht es jemanden, der für das zuständig ist. In diesem Fall ist es der Christian Jakob. Er leitet das Ressort Event und Nachhaltigkeit beim Slow-Up Emmental Oberaargau.
3: Wichtig ist sicher, dass wir ein regionales Angebot haben mit vielen coolen Sachen, möglichst grosse Auswahl und vor allem auch überall ein bisschen Platz zum Verweilen. Es ist mit Essen und Trinken nicht gemacht, es braucht auch noch ein bisschen Geselligkeit und das, was eigentlich zu einem grossartigen Tag macht.
2: Damit dieser Tag grossartig bleibt, wird am Slow-Up zu Hutu die Nachhaltigkeit gross geschrieben.
3: Wir sind mit nachhaltigem Palmblattgeschirr unterwegs, alles ist kompostierbar, wir tun den Abfall an irgendeiner Station trennen. Aber da ist natürlich nie fertig. Da gibt es noch ganz viele, wo wir dran sind und wo wir auch noch zu tun haben.
2: So der Christian Jakob, der Teil ist vom Slow-Up Emmental Oberaargau. Auf die Frage, was ihm denn am besten gefällt am Slow-Up, sagt er uns,
3: dass wir eine sehr grosse Vielfalt haben. Es hat für jeden irgendetwas dabei. Die einzelnen Vereine und vor allem die Village Heads haben sich extrem ins Zeug gelegt, wie alle Jahre, dass wir da ganz coole Sachen haben.
2: Ja, und das alles könnt ihr gerade selber erleben. Das dort, diesen Sonntag, 13. September, das bei der 19. Ausgabe vom Slow-Up Emmental Oberaargau.
0: Und alle nötigen Informationen zur Anreise, zur Strecke und zu den verschiedenen Angeboten, die es unterwegs zu entdecken gibt, findet ihr auf slowup.ch. Und dazu noch das, wir sind vor Ort von Neo Ace, den Sonntag, 13. September. Das gehört ihr natürlich hier bei uns auch.
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3: Es war gerade 6:30. Das Wichtigste in der Kurzübersicht, Jasmin Wüthrich.
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5: Der Bundespräsident Guy Parmelin ist schockiert über einen tragischen Unfall im Graubünden. Der Bundesrat spricht auf der Plattform X den Angehörigen der Verstorbenen sein Beileid aus. Er verspricht weiter, dass der Unfall gründlich aufgeklärt wird. Gestern ist im Unterengadin ein Reisegar über die Strasse raus. Dabei sind mehrere Leute gestorben oder haben sich verletzt. Bei einem Brand auf einem Frachtschiff im Osten von China sind 25 Leute gestorben. 17 Leute sind gerettet worden. Mehrere von ihnen mussten ins Spital. Das berichten chinesische Staatsmedien. Laut denen hat der Frachter während Reparaturbüzen in einem Dock in der Hafenstadt Qingdao angebrannt. Und der Sport Eishockey, der HC Davos, hat auch sein drittes Spiel in der Champions Hockey League gewonnen. Die Bündner gewinnen zu Polen bei Tichy gestern mit 4:2. Auch Genf Servette hat gestern der dritte Match in der Champions Hockey League gehabt. Dort gibt es die erste Niederlage. Die Genfer verlieren gegen Skellefteå von Schweden mit 2:3.
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3: Das ist recht ruhiges Wetter, das uns hier heute erwartet. Die Beise bleibt nachher. Die haben wir in den letzten Tagen recht gespürt. Frischer Starttag bei etwa 7-8 Grad. Es gibt aber bis 20 Grad am Nachmittag. Das bei recht viel Sonne und harmlosen Wolken.
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3: In der Notar-1 hier zu Zürich-Bern beim Rüttligen auch flüten. Und dort wird irgendwie ein Puff gemeldet, wo man ein bisschen schauen muss und ein warten. Sonst läuft es aber an allen Orten noch gut.
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3: Jasmin Wüthrich und dem Lähmen vis-à-vis. Jasmin, was ist, also indiskret ist es nicht. 9-11, das ist das Datum, wo eben die Big Apple New York hat aus den Angeln gehoben. Und es ist dein Geburtstag. Mhm. Du bist dann ganz, also wir sind jetzt eben nicht sinnig gesagt, ganz ein kleiner Stünkel gewesen noch.
7: Ja, respektive also, noch nicht vorhanden.
3: Oder sogar noch nicht, eben ja, noch, so. Okay.
7: Genau, ein Jahr drauf.
3: Nein, du hast gesagt, ein Jahr drauf. Genau. Und nachher ist das schon als Kind, dann kommt das immer und mir hat eigentlich...
7: Ja, also heute ist jetzt das eins, aber als Kind habe ich schon nicht gerne Fernsehen geschaut an meinem Geburtstag, weil du hast irgendwie Freude, du hast gerne Geburtstag, willst feiern.
3: Genau.
7: Und egal welchen Sender du lässt,
3: Flüger und Türme,
7: genau,
3: Staub
7: und
3: Feuer.
7: Genau, das war halt irgendwie nicht so fähig als Kind. Und weil es natürlich wichtig ist, dass man das in Erinnerung behaltet. Und heute kann ich das auch einordnen, aber so mit 5, 6 habe ich das aber schon nicht so fähig gefunden.
3: Ach, aber genau, nein, es ist ja noch zu. Also, du bist eine sehr junge Frau noch. Aber jetzt mal abgesehen von 9-11, liebe Jasmin, alles Liebe zum Geburtstag.
7: Merci vielmals.

0: Black or White, Michael Jackson, 20 vor 7.
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0: Zuständig heute Morgen ist der Mario Rindisbacher. Beisen hat uns ein bisschen beschäftigt in den letzten Tagen, ändert jetzt heute ein bisschen, es ist recht ruhig. Was gibt es zu sagen, Mario?
2: Genau, die Beisen, die lauten jetzt deutlich nach heute über den Tag. Da merkt man sie zum Teil ein bisschen. Der Bergen noch hat es noch so ein bisschen tiefe Bewölkung, aber sonst startet der Tag doch schon recht freundlich. Zeitweise scheint auch die Sonne. Heute am Vormittag da sind aus Nordwesten noch mal ein paar hohe Wolkenfelder durch. Am Nachmittag da scheint dann ziemlich häufig die Sonne. Die Temperaturen am Morgen noch recht frisch, Einstellung etwa bei 8 Grad als Tiefstwert. Am Nachmittag wird es dann deutlich milder, Temperaturen bei gut 20 Grad am Nachmittag.
0: Schauen wir das Wochenende an. Bei uns in der Region der Slow-Up mit dem Oberaargau ein Thema ist, glaube ich, tipptopp bei Wetterbedingungen, gell?
2: Ja, kann man definitiv so sagen. Wir haben am Samstag und auch am Sonntag

0: weiterhin ziemlich sonniges Wetter zu erwarten. Vor allem am Samstag, da hat man nicht viele Wolken, die man am Himmel sieht. Am Morgen, da ist allerdings ziemlich frisch, 6 bis 7 Grad zum Aufstehen. Und dann über den Tag aus, da gibt es dann etwa 22 Grad. Am Sonntag geht es weiter mit recht sonnigem Wetter. Am Nachmittag und gegen Abend, da ziehen dann ein paar Wolkenfelder auf. Die können die Sonne zum Teil ein bisschen verdecken. Gegen Abend ist es nicht ganz ausgeschlossen, dass es dort ein paar Regentropfen gibt. Aber sonst trockenes Wetter bei etwa 22 bis 23 Grad.
1: Hast du jetzt noch einen kurzen Ausblick auf die neue Woche?
0: Ja, da sieht es eher sommerlich aus. Wir haben Montag und auch Dienstag ziemlich viel Sonnenschein zu erwarten, nicht viel Wolken. Allenfalls am Morgen hier und dort ein paar Nebelfelder, aber sonst scheint die Sonne und die Temperatur eben einmal sommerlich. Die Höchstwerte liegen so um die 25 Grad.

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1: Also, ich hätte es nicht erwartet.

0: Rockstar.
1: Chad Kroeger, der Sänger von der Nickelback, glaube ich, immer noch. Stimmt doch noch, der Schatz von der Avril Lavigne muss mal sein. In dem Musik unter einem Dach haben wir jetzt. Es ist 10 Minuten vor der 7.
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1: Ja, noch viermal Pause und nachher geht es endlich wieder los. Die neue Saison in der National League. Die SCL Tigers starten nächstes Dienstag auswärts gegen Davos in die neue Meisterschaft. Gestern haben sie noch das letzte Testspiel vor der Vorbereitung gehabt. Jasmin Wüthrich.
3: Die SCL Tigers schließen die Vorbereitung mit einer Niederlage ab. Gegen EV Zug verlieren die Tigers mit 2-3.
1: Gestern haben auch die zwei anderen Berner Teams gegeneinander getestet. Der SCB gewinnt den Match gegen EHC Biel mit 7-4.
3: Kloten und Lugano haben auch gegeneinander ein Testspiel gehabt. Kloten gewinnt es nach Verlängerung mit 2-1 und auch Rapperswil Jona Lakers gewinnen den Testmatch gegen Ambri Piotta mit 3-2 nach Verlängerung.
1: Der HC Davos hat auch sein drittes Spiel in der Champions Hockey League gewonnen. Die Bündner gewinnen zu Polen bei Tichy mit 4-2.
3: Auch Genf Servette hat gestern den dritten Match in der Champions Hockey League gehabt. Dort gibt es die erste Niederlage. Die Genfer verlieren gegen Skellefteå von Schweden mit 2-3.
1: Der verletzte Kevin Fiala muss sich wieder operieren. Das meldet gestern sein Club Los Angeles. Mitte Februar hat sich der 30-Jährige im Match bei den Olympischen Spielen am Bein verletzt.
3: Die Operation jetzt sei eine Folgeoperation von dieser Verletzung. Laut seinem Club verpasst der Fiala so das Trainingslager. Wenn das der Stürmer wieder spielen kann, das ist noch nicht klar.
1: Beach Soccer. Die Schweizer Nazi hat an der EM in Italien zum Auftakt knapp verloren. Gegen Spanien verliert die Schweiz mit 10-11. Im zweiten Gruppenspiel von der Gruppe B hat die Nazi näher Portugal mit 8-3 aber deutlich geschlagen.
3: Die Schweiz hat so wie die Portugiesen 3 Punkte auf dem Konto. Spanien führt ihre Gruppe mit 6 Punkten. Heute spielt die Schweiz zum Abschluss der Gruppenphase noch gegen Belarus, die bis jetzt kein Match hat gewonnen.
1: Volleyball, auch hier ist die Schweizer Nazi gestern in der Europameisterschaft zu Rumänien gestartet. Gegen Olympiasieger Frankreich verlieren die Schweizer in 3 Sätzen 23-25, 29-31 und 21-25. Heute ist jetzt das zweite von insgesamt 5 Gruppenspielen. Die Schweiz trifft dort auf den Gastgeber Rumänien.
3: Zum Paraschwimmen nach Gold über 100 Meter Rücken und Silber über 100 Meter Freistil gewinnt die Nora Meisterer EM in Türkei gestern wieder eine Medaille. Die 23-jährige Aargauer schwimmt über 400 Meter Freistil zu Gold. In ihrer Kategorie S6 schlägt sie nach 5 Minuten 13 Sekunden 81 an. Sie hat so über 29 Sekunden Vorsprung auf die zweitplatzierte Verena Schott von Deutschland.
1: Zum Schluss eine Meldung von den Olympischen Winterspielen in 4 Jahren. Der Präsident vom Organisationskomitee von Olympia 2030 in Frankreich, der Edgar Grosbiron, ist zurückgetreten. Sie haben den Entscheid zur Kenntnis genommen, schreibt das Organisationskomitee gestern in der Mitteilung.
3: Die Zeitung Le Monde berichtet, dass der Grosbiron mit seinem Managementstil ist angeeckt und das Vertrauen bis in die französische Regierung hinein hat verloren.
1: Schon länger hat es im OK intern Krach gegeben. Im Februar ist zum Beispiel der Generaldirektor von den Olympischen Winterspielen 2030 wegen Meinungsverschiedenheiten mit dem Grosbiron zurückgetreten.

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3: Es ist 7. Jasmin Wüthrich ist heute Morgen in der Redaktion zuständig.
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5: Zu Ostermontag kommt Ende Monat ein 19-stöckiges Hochhaus aus Holz vor das Volk. Im Unterengadin ist ein Reisen gar verunfallt. Und das Wetter, die Beise von den letzten Tagen ist heute kein Thema. Es gibt einen recht freundlichen Tag mit Temperaturen bis zu 20 Grad. Ende Monat entscheidet die Stimmbevölkerung von Ostermundigen über das Werkstatthaus. Konkret geht es um die Überbauungsordnung und die Änderung im Zonenplan, also um die Grundlage im Baureglement, dass das Projekt möglich wird. Ein Unternehmen plant ein maximal 69 Meter hohes und 19-stöckiges Gebäude aus Holz gerade beim Bahnhof zu Ostermundigen. Der Gemeindepräsident Thomas Eiten.
6: Wie der Name schon sagt, soll gewerkt werden in der Werkstatt. Das kann handwerkliche Werkstatt sein, das kann aber auch sogenannte Co-Labs sein, Stichwort Co-Working Space. Aber man soll auch drinnen wohnen können und man kann sich so vorstellen, als wie ein gestapeltes Dorf.
5: Ostermundigen hat schon länger bestimmt, dass sie das Kulturland der Gemeinde schützen wollen und in die Höhe bauen. Darum macht das Werkstatthaus Sinn, sagt Thomas Eiten. Schon heute ist ein geplanter Standort eine Werkstatt. Das Gebäude ist aber sehr alt und es muss etwas gehen.
6: Und dass man auf die Idee von diesem Werkstatthaus gekommen ist, da ist die erste Testplanung, die wir zusammen mit verschiedensten Eigentümerschaften rund um den Bahnhof gemacht haben und zum Schluss gekommen sind, dort ist es sinnvoll, städtebauliche Perspektive ein sogenanntes Hochhaus oder einen Hochpunkt zu machen.
5: Der Grossgemeinderat von Ostermundigen hat die Überbauungsordnung im April durchgewunken. Es gibt aber auch Kritik. Befürchtet wird unter anderem Schatten, Lärm und mehr Verkehr wegen dem Hochhaus. Die Stimmfolge von Ostermundigen entscheidet am 27. September. Gestern Abend hat das Biel beim Entsorgungshof brennt. Der Warndienst Alert Swiss hat vor starkem Rauch gewarnt. Das Gebiet Biel, Nidau und Port waren davon betroffen gewesen, heisst es vom Kanton Bern. Die Leute mussten die Fenster und die Türen zutun und die Lüftungen abstellen. In Nacht auf heute hat es dann Entwarnung gegeben. Der Brand ist bei einem Haufen mit Sperrgut im Entsorgungshof ausgebrochen. Genauere Informationen zum Feuer hat die Kantonspolizei Bern gestern auf Anfrage von Nachrichtenagentur Keystone SDA noch nicht können machen. Zwischen Susch und Zernetz im Unterengadin ist gestern ein Reisegar verunfallt. Mehrere Leute sind bei diesem Unfall gestorben, weitere haben sich verletzt. Das meldet die Kantonspolizei Graubünden. Der Gar aus den Niederlanden ist gegen eine Leitplanke gefahren und er über die Strasse aus, hat ein Sprecher der Polizei gegenüber dem SRF erklärt. Der Gar ist dann auf der Seite geblieben liegen. Eine genaue Zahl von Toten und Verletzten hat die Polizei nicht herausgegeben. Verschiedenen Berichten an waren 48 Leute im Reisegar. Die Polizei hat diese Zahl nicht bestätigt. Die Zahl der Reisenden sei aber in diesem Rahmen. Und dann noch Sport-Velorennen. Der Stefan Küng gewinnt gestern die 18. Etappe von Spanien-Rundfahrt Vuelta. Der Thurgauer setzt sich im Zeitfahren mit gut 2 Sekunden Vorsprung durch. Es ist sein zweiter Etappensieg an einer der drei grossen Rundfahrten. In der Gesamtwertung bleibt der Enric Maas erst. Der Vorsprung vom Spanier in der Gesamtwertung ist aber geschrumpft. Der Maas hat jetzt noch 1 Minute 37 Sekunden Vorsprung auf seinen ersten Verfolger, der Slowen Primo Roglic. Es gibt noch 3 Etappen zu fahren. Am Sonntag ist die letzte Vuelta-Etappe.
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3: das Biesenland nachher. Es gibt einen freundlichen Tag. Es hat schon ein bisschen Wolken, die dazwischen ein bisschen durchziehen, aber mehrheitlich doch der sonnig. Und nach einem kalten Starttag bei etwa 7 Grad gibt es dann am Nachmittag um die 20 Grad.
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3: Er hat sich da jetzt auch schon wieder beruhigt. Und aktuell ist da auch nichts Neues dazugekommen. Wir wünschen gutes Fahren.
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3: 5 Minuten ab der 7. Jetzt als nächstes gibt es Nico Nago neue Musik vom Blutjungen und der heissungsvolle Soloturner, Sänger, Musiker vom Soleroy. Der ist einfach mal 23, jetzt schon vor anderthalb Jahren ist es gewesen. Erste Single zur Oberstufe in Zeitparade gebrungen. Ziemlich außergewöhnlich, von ihm haben wir es gerade. Und nachher haben wir natürlich auch neue Stimmen für das Morgenspiel Kennst parat für euch. Es geht heute übrigens um 350 Franken, wo man damit kann kümmern, das um mich in der nächsten halben Stunde. Das bin Wüthrich, Jürgen Lehmann, ciao zusammen.

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0: Anfang mal 23 ist er, hat aber mit seinen Songs schon für sehr viel Aufmerksamkeit gesorgt. 4 Wochen nacheinander auf Platz 1 in der Hitparade. Eben rekordmässig sei das. Im 2025 ist das gewesen, und zwar mit dem Song Call It.

0: Der Soloturner Soleroy. Zu seiner Musik sagt er...
1: Also es ist eigentlich Pop, aber es hat manchmal so ein bisschen, jetzt zum Beispiel wie bei Call It, so ein bisschen Rock-Element drin, wie zum Beispiel eine schwerere Gitarre oder so ein bisschen Drums, aber es ist eigentlich ganz klar Pop.
0: Und das hat er sich selber anfangen erschliessen.
1: Dann zum Beispiel Gitarre, das habe ich mir mit YouTube so ein bisschen beibringen müssen, weil du musst ja schon wissen, wo du was drückst. Dann ein Schlagzeug, ist einfach so ein bisschen mit dem Takt, kommt es noch schnell mal so ein bisschen, wenn du das Gefühl hast. Ich habe Schweizer Rögli, ich weiß auch nicht warum, aber wir hatten so eins daheim vom Grossvater. Das ist auch ein bisschen im Blut.
0: Der junge Soloturner ist auf jeden Fall dran, Abdrücke zu machen. Und heute, am 11. September, kommt neue Musik. Die Single, die wir jetzt hören, so heisst One Way Out. Und er knüpft damit genau dort an, wo er seine Karriere vor ein paar Monaten, kann man sagen, hat angefangen. Auf jeden Fall ein Name, den wir uns merken können.
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0: Aber dann auf die Sekunde genau 20 ab 7 ist es.
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2: 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Wir sind ein Familienbetrieb. Meine Frau und ich führen den zusammen. Wir haben zwei kleine Kinder und haben ein super Team von Mitarbeitenden im Hofladen, in der Landwirtschaft und im Büro, was natürlich auch dazugehört. Wir dürfen Lernende ausbilden, angehende Landwirtinnen und Landwirte. Und das ist für uns eine Bereicherung. Und wir sind sehr vielseitige Betriebe. Ich denke, Lernende können ja einen guten Einblick in die Landwirtschaft bekommen bei uns.
0: Der sympathische Mann ist Christoph Stauder, der Betriebsleiter vom Hofladen Haslimülli, das Hasli bei Burgdorf. Und genau dort können Gewinnerinnen und Gewinner mit den Gutscheinen, die wir euch im Morgenspiel die Woche verschenken, vorbei.
2: Die beliebtesten Produkte, die die Leute wirklich täglich kommen, sind schon unsere Backwaren. Sie sind sehr beliebt. Nussgipfel hat sich stark etabliert. Der ist sehr beliebt, etwa zum Kaffee. Und halt einfach das breite Angebot vielen verschiedenen frischen Sachen, Gemüse oder das Obst oder Beeri-Saison, eben Erdbeere von Bienbach oder Himbeere von Schaffhausen, haben wir wirklich täglich frisch und sehr gute Qualität. Und das schätzen die Leute.
0: Ihr könnt ja selber schauen, was euch gelustet. Aber nur so nebenbei für einen guten Nussgipfel ist also kein Weg zu weit. Item. Es sind noch 350 Franken völlig. Wir haben also noch etwas zu tun. Und starten tun wir mit dieser Stimme hier.
3: Also jedes Mal, wenn ich das Lied singe, habe ich das Gefühl, die zuhören, die wissen schon, welches das ihr Willi war. Und jedes Mal habe ich ein bisschen Angst, kommt nachher jemand zu mir und sagt mir, das sei der Willi.
0: Wer ahnt oder weiss, wer das ist, in ein paar Minuten könnt ihr es beweisen. Gerade nach der halben gilt es dann.
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4: Halb acht. Das Wichtigste in der Kurzübersicht, Jasmin Wüthrich.
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6: Der Bundespräsident Guy Parmelin ist schockiert über einen tragischen Unfall im Graubünden. Der Bundesrat spricht auf der Plattform X den Angehörigen der Verstorbenen sein Beileid aus. Er verspricht weiter, dass der Unfall gründlich aufgeklärt wird. Gestern ist im Unterengadin ein Reisegar über die Strasse raus. Dabei sind mehrere Leute gestorben oder haben sich verletzt. Bei einem Brand auf einem Frachtschiff im Osten von China sind 25 Leute gestorben. 17 Leute sind gerettet worden. Mehrere von ihnen mussten ins Spital. Das berichten chinesische Staatsmedien. Laut denen hat der Frachter während Reparaturbüßen in einem Dock in der Hafenstadt Qingdao angebrannt. Und dann noch Sport-Eishockey. Der HC Davos hat auch sein drittes Spiel in der Champions Hockey League gewonnen. Die Bündner gewinnen zu Polen bei Tichy gestern mit 4:2. Auch Genf Servette hat gestern den dritten Match in der Champions Hockey League gehabt. Dort gibt es die erste Niederlage. Die Genfer verlieren gegen Skellefteå von Schweden mit 2:3.
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4: Bis 20 Grad heute am Nachmittag, also eine freundliche Geschichte. Der Start ist schon ein bisschen frischer, als wir so schon hatten, bei etwa 7-8 Grad jetzt am Morgen. Dazu haben wir ein paar harmlose Wolken, die da etwa vorbeiziehen, aber sonst viel Sonne. Und die Beise, die hat doch nachgelassen, die haben wir jetzt die vergangenen Tage gespürt. Es geht ganz ähnlich weiter am Wochenende.
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4: Es ist ruhig geblieben, wir haben aktuell keine Störungen.
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4: Also, es geht in den Hofladen Haslimühle, wo es ganz viele frische Sachen gibt. Und 350 Franken sind noch oben. Es ist also einiges in Jackpot gewandert, die Woche, bis du das Morgenspiel kennst. Und jetzt geht es als erstes gerade um diese Stimme da.
8: Also jedes Mal, wenn ich das Lied singe, habe ich das Gefühl, die zuhören, die, also die wissen schon, welches das ihr Willi war. Und jedes Mal habe ich ein bisschen Angst, nachher jemand zu mir und sagt mir, das sei der Willi.
4: Weisst du, wer das ist? Hast du eine Ahnung? Jetzt kannst du es sagen. 0588 17 17 17.

0: Also, jetzt.
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0: 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Also, vielleicht schon gleich gegen Kömmerle geht der Daniel Graf von Lingen. Dann noch guten Morgen.
2: Guten Morgen miteinander.
0: Bist du gut gestartet?
2: Wunderbar, ja, das
0: super. Ist schön. Ja, es ist wirklich Prachtwetter. Wir hoffen jetzt, wir können das ja mit dem Kömmerle-Gutschein jetzt noch ein bisschen versüssen, den Start in diesem Tag. Ich bin sehr gespannt, dann, was du mit dieser Stimme anfängst. Aber ich tue dir nachher noch etwas sagen. Zuerst hören wir, den Namen brauchte ich da.
3: Also jedes Mal, wenn ich das Lied singe, habe ich das Gefühl, die, die zuhören, die, also die wissen schon, welches das ihr Willi war. Und jedes Mal habe ich ein bisschen Angst, es nachher jemand zu mir und sagt mir, dann singt der Willi.
0: Klar, wir können recherchieren vielleicht ein bisschen. Sag mir zuerst, weißt du, wer es ist?
2: Das ist der Bernhard Stirni, Mann.
0: Souverän, genau. Darum gesagt, es nimmt mich Wunder, was du mit dieser Stimme machst, weil der Ben Stirnimann ist vor rund 15 Jahren gestorben. Er wird heute 90 wieder Manni Matter. Kennst du noch, sogar noch Lieder von ihm, oder wie ist das?
2: Also von Manni Matter schon, ja, da haben wir in Schule gesungen, ja.
0: Genau, und von Ben Stirnimann ist einfach nicht gleich bekannt, ausser das Kette schmeckt nach Schokolade. Das ist von Ben Stirnimann, wo einige ja. Leute noch kennen. Item, also, souveräner Start.
1: Auf Risiko.
0: Jetzt sind es 50 Franken, jetzt haben wir eben recht einen grossen Jackpot, nämlich 300 Franken, die dort auch noch wären. Gibt der 350 Stutz, dann kannst du den Fein ein bisschen einkaufen, tätigen. Aber du musst die zweite Stimme natürlich kennen. Ist immer das Abschätzen, wagen ich es oder nicht? Was sagst du?
2: Ich glaube, ich wage es. Manchmal tue ich mir aber
0: schon, dass die Leute
2: nicht riskieren.
0: Und jetzt hat es dich selber, genau.
2: Ja.
0: Also. Das finde ich gut. Also kommen wir uns konzentrieren und hören uns die zweite Stimme an.
4: Auf die Qualifikation ist klar, dass wir dort wieder Playoff-Hockey spielen wollen und auf Spengler-Göppe gezogen ist es auch klar, dass wir auf Davos gehen wollen, um das Turnier zu gewinnen.
0: Also weißt du, ein doofer Spruch von mir wäre jetzt, das ist nicht so schwierig, wie es auch schon war, aber man muss natürlich jetzt gleich wissen, welches es ist. Die Richtung ist klar mit Sportart, aber eben, der Name.
2: Kann ich es noch mal hören?
0: Ja, tun wir
4: noch mal. Auf die Qualifikation ist klar, dass wir dort wieder Playoff-Hockey spielen wollen und auf Spengler-Göppe gezogen ist es auch klar, dass wir auf Davos gehen wollen, um das Turnier zu gewinnen.
0: Es können einige sein, natürlich. Es ist, also Tigers-Fan, bist du es?
2: So halb.
0: So klein.
2: Tigers
0: also.
2: Ist Schmutz, aber die Korn haben wir gesehen.
0: Es war ein Versuch, gewesen, liebe Danu. Es ist leider nicht der Schmutz, der Flavio Schmutz, ich wollte sagen. Es ist ein anderer von denen. Aber der ist richtig gestimmt. Ich habe gesagt, es ist Eiko. Ich finde es super, dass es gewagt. Und jetzt tun wir halt den Posten im Montag, Samstag, haben die morgen noch etwas zu tun.
2: Ja, das ist doch auch gut.
0: Danke vielmals fürs Mitspielen und fürs Wagen. Ich wünsche dir einen guten Tag dann.
2: Danke vielmals.
0: Mach's gut. Tschüss.
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0: 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Gell, das Gemeine ist, dass ich es natürlich nicht auflösen kann. Eben morgen Samstag und morgen dann müssen wir den Jackpot leeren. Natürlich mit der Stimme, die man jetzt gerade gehört haben.

0: Jesus the Life, der Amy MacDonald, 12 Minuten noch und nachher ist es 8. Er wäre heute 90 geworden, der Troubadour Bernhard Stirnimann. Ein Weggefährte von Manny Matter und den vier anderen Chansonniers. Mitte Monat kommt seine Biografie raus, wo im Titel schon klar wird, dass er auch der aufmüpfigste war von dieser Gruppe. Ein frecher Sieg. Bernhard Stirnimann, Berner Troubadour und Kleintheaterpionier. Das ist der ganze Titel vom Buch. Geschaffen an diesem Werk hat einerseits der Historiker Beat Todler. Die Idee hatte Rolf Marti, selber Chansonnier und auch Kommunikationsfachmann. Er hat recherchiert, zusammengetragen, mit Leuten Kontakt aufgenommen, die mit dem Berner Stirnimann zu tun hatten. Und so auch für sich selber viel entdeckt.
1: Ja, also was wirklich interessant ist, wie widersprüchlich die Figur auch ist von Bernhard Stirnimann und wie facettenreich. Und wir haben ja den Titel gewählt, der freche Sieg. Er ist nicht nur gut angekommen. Das ist einer, der angegegnet ist. Das ist einer, der sein Ding gemacht hat. Natürlich den Erfolg gesucht hat, den Applaus gesucht hat, aber ja vieles gemacht hat, für das man nicht unbedingt gern gehabt hat. Also in diesen Gesprächen mit diesen vielen Leuten ist schon rausgekommen, er hat andere Leute typieren
0: können. Er konnte arrogant sein, ein sehr gesundes Selbstbewusstsein.
1: Er hat 1972-1973 in diesem Programm von der Berner Troubadour das erste Mal der Rudi Stubber, das ist ein Solothurner Liedermacher, ist eigentlich als Mit-Troubadour auftreten und er hat ihn jeweils so vorgestellt. Seht ihr, dass jeder, der einen Schwingbesen von einer Gitarre unterscheiden kann, als Nachfolger von der Berner Troubadour gehandelt wird, wollten wir dann schon noch selber sagen, wer unsere Nachfolger sind.
0: Und auch das hat ihn charakterisiert, wenn sie alle in der Urformation zwischen ihnen zusammen sind, auftreten.
1: In diesem Troubadour-Programm ist er ja immer als Letzter auf der Bühne. Er hat den Schlussapplaus wollen. Und er war ja der Einzige, der eine Zugabe können singen. Also, das ist völlig klar, es hat ihm auch niemand streitig gemacht. Er war der Chef der Berner Troubadour.
0: Bei diesen fünf, die eben noch übrig geblieben sind, weil der Manny Matter ist ja schon anfangs 70er gestorben. Es gibt also ein paar Anekdoten und Geschichten von diesem Bernhard Stirnimann, neben den Chansons, die ihn ausgemacht haben. Und das bringt der Chansonnier Rolf Marti zusammen mit der Comedian Lisa Catena auf die Bühne. Die Vorpremiere von diesem Programm «Mein Kette schmeckt nach Schokolade» ist heute Abend zu Uetlingen und dann geht es vom Oktober bis im April nächstes Jahr durch den ganzen Kanton.
1: Und dann schauen wir, was daraus wird. Also, wahrscheinlich ist die Sequenz dann mal abgeschlossen, aber ich meine, es war ja ein Riesenaufwand, all die Lieder einzuüben und zu recherchieren und so. Ich kann mir durchaus vorstellen, dass ich ab und zu irgendwo noch ein bisschen Bernhard Stirnimann singe. Einfach auch, dass er nicht vergessen geht.
0: Weil das sei ihm wichtig, dass man sich bewusst werde, was der Berner Stirnimann alles für Spuren hat hinterlassen. Gerade auch für Kultur.
1: Hat es überhaupt möglich gemacht, dass von diesen Kulturgeldern, die öffentliche Hand ausgibt, auch etwas in Kleintheaterszenen läuft, also dass Kleinkunst unterstützt wird? Das war vorher nicht der Fall gewesen, da ist das meiste Geld einfach ins Stadttheater geflossen.
0: Ihr findet mehr zur Biografie und zum Bühnenprogramm bei uns auf der Webseite. Und zum Abschluss von dieser Serie hören wir den Rolf Marti mit einem Song eben von Berner Stirnimann. Das Lied heisst «Du wirst alt». Und wer will hören und schauen, wie der Chansonnier Rolf Marti einem Berner Stirnimann seine Lieder zum Besten gibt, auf unserer Instagram-Seite gibt es ein Müsterli.
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1: Martin mit dem Chanson «Du wirst alt» von Bene Stirnima. Alles dazu auf unserer Webseite.

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4: 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Jasmin Wüthrich ist bei uns.
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6: Langenthal hat die Kulturpreise von heuer an drei Kunstschaffende vergeben. Die Akademie der Naturwissenschaften fordert gezielte Massnahmen, um das Grundwasser zu schützen. Und das Wetter, es gibt einen Mix aus Sonne und Wolken. Insgesamt wird es aber ein freundlicher Tag. Die Stadt Langenthal hat die Kulturpreise von heuer vergeben. Langenthal ehrt drei Kulturschaffende, das heisst gestern in einer Mitteilung von Stadt. Cora Maurer ist seit Jahrzehnten in der Kunstszene Langenthal präsent. Sie arbeitet unter anderem mit Stoffen und bedruckt die in verschiedenen Verfahren. Der Reto Bertschi zeichnet, malt und macht Skulpturen. Unter anderem stehen seine Werke zu Herzogenbuchsee, zu Langenthal und zu Solothurn. Der Raphael Dörrig leitet das Kunsthaus Langenthal und setzt so wichtige Impulse für die regionale Kunstszene, begründet die Stadt die Vergabe. Das Preisgeld von 15'000 Franken vom Kulturpreis wird gleichmässig unter den drei Gärten verteilt. Die offizielle Preisverleihung ist dann im November. Der Stadtrat von Bern hat sich gestern das Budget für das nächste Jahr vorgeknüpft. Der Gemeinderat hat das Budget mit einem Minus von 2,5 Millionen Franken vorgelegt. Das bürgerliche Lager ist mit dem Budget nicht einig und hat den Finanzkurs der Stadt Bern kritisiert. Unter anderem die Verschuldung der Stadt um 90 Millionen Franken macht den bürgerlichen Bauch weh. Das rot-grüne Lager ist mit dem Budget eher einverstanden und hat Zustimmung gezeigt. Es hat aber auch da Kritik gegeben. Unter anderem wird mehr Geld für den Klimaschutz und die soziale Sicherheit gefordert. Verabschiedet wird das Budget erst nächste Woche. Das letzte Wort zum Budget von Stadt Bern für nächstes Jahr hat das Stimmvolk Ende November. Wenn das Wasser in einer Region knapp wird, reagieren Gemeinden oder Kantone unter anderem mit Feuerverbot oder Einschränkungen bei Bewässerung. Jetzt fordert die Akademie der Naturwissenschaften gezielte Massnahmen, um das Grundwasser zu schützen. Mit Blick auf zum Beispiel künftige Trockenperioden brauche ich eine umfassende Strategie, die dafür sorgt, dass sich das Grundwasser erneuern kann und weiter eine gute Qualität hat, heisst es von der Akademie. Der Bund arbeitet im Moment an so einer Wasserstrategie. Die Akademie will neben der Sensibilisierung auch zeigen, wo es einen konkreten Handlungsbedarf gibt. Und dann auch Sport Beach Soccer. Die Schweizer Nazi hat der EM in Italien zum Auftakt knapp verloren. Gegen Spanien verliert die Schweiz mit 10-11. Im zweiten Gruppenspiel von Gruppe B hat die Nazi nach Portugal mit 8-3 aber deutlich geschlagen. Die Schweiz hat so wie die Portugiesen 3 Punkte auf dem Konto. Spanien führt die Gruppe mit 6 Punkten. Heute spielt die Schweiz zum Abschluss der Gruppenphase noch gegen Belarus, wo bis jetzt kein Match hat gewonnen.
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4: Ruhiger Tag haben wir vor uns, wettermässig. Ein bisschen Wolken, bleiben harmlos, es bleibt trocken. Die Sonne mal mehrheitlich gefahren, das bei Temperaturen am Nachmittag bei 20 Grad nach einem recht frischen Start in den Tag. Das Wochenende geht ganz ähnlich weiter.
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4: Die A6 Thunbern zwischen Muri und dem Sonnenhof-Tunnel ist ein bisschen ein Puff, der muss man ein bisschen warten und ein bisschen aufpassen. Der Standstreifen ist blockiert, sonst haben wir keine Meldungen.
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4: Geburtstagskind Jasmin Wüthrich, ich weiss schon vorhin vor dem Tag, gratuliert haben wir natürlich schon. Selbstverständlich, wir haben auch festgestellt, wie... jung, dass du noch bist. Jung, du bist, weil 9-11, du bist ein Jahr später nach dem Big Apple New York Twin Towers Skandal, Attentat auf die Welt gekommen. Ja, irgendwann, darum komme ich darauf nochmal, in die Runde gegeben, wegen dem Bernhard Stirnimann, der Chansonnier. Mhm. Und habe euch gefragt,
7: um 6 Uhr,
4: kennt ihr Verkehr, das?
7: Beim Löb. Am Eckenstall.
4: Mein Kettisch schmeckt nach Schokolade von Bernhard Stirnimann.
6: Ja, ich gehöre leider zum Lager, wo ich müsste sagen, nein, noch nie gehört.
4: Sicher, obwohl du ja sehr musikaffin bist. Aber nein, es ist klar, es ist einfach alt.
6: Oder? Aber eingängig. Seit dann, wo du das hast, in die Runde geworfen, habe ich auch ein bisschen einen Ohrwurm, wenn ich ehrlich bin. Und es nervt ein bisschen.
4: Nein, aber es ist ganz klar eine Altersfrage. Eben, er wird 90 das Jahr, wie der Manni Matter ist. Ja, ist zwar er hat schon Spuren hinterlassen, der Kulturtäter, Kleintheater begründet, so, ist ein krasser Typ gewesen. Aber ich musste lachen, dass etwa noch ein Drittel von der Belegschaft hat noch gewusst, ja, das Kette habe ich auch schon mal gehört oder so, ganz sicher kennen tust. Aber die sind halt in diesen Fußstapfen von diesen Urvätern splendid.
6: Ja, die oder, kennen.
4: Genau. Hast du mal live gehört?
6: Nein, leider nicht.
4: Ich glaube auch noch nicht.
6: Aber Julie, das sollte ich unbedingt gehört.
4: Ja, das sollte man, glaube machen. Wir lassen es jetzt halt hier und nicht live. Herz zerbricht. Jasmin Wüthrich, ich will erleben. Ciao zusammen.
6: Guten Morgen.

0: Ray Garvey mit dem Song Halo 11 ab 8.
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0: Kurz vor dem Start der frischen Saison in der National League steht die Woche die SCL Tigers im Zentrum unserer Sportstory. Wir haben schon vom Neuzugang Nando Eggenberger, vom jungen Spieler Nick Lehmann oder auch vom neuen Captain Flavio Schmutz gehört. Ihr findet die Beiträge schon alle zum Nachhören bei uns auf neoace.ch. Heute steht jetzt eine der Teamstützen im Zentrum, Jasmin Wüttrich.
3: Seit 2022 ist der Luca Bolzhäuser im Goal von den SCL Tigers. Er gehört zu denen, die am längsten im Team sind und ist ein wichtiger Rückhalt im Goal von den Langnauer.
4: Ich glaube, die Rolle an sich hat sich nicht gross verändert. Ich bin immer da, ich probiere der Mannschaft zu helfen, ich unterstütze die Mannschaft, die Jungen, die Alten, egal bei was. Ich probiere meinen Job zu erledigen und dem Team helfen, dass wir so viele Spiele wie möglich können.
3: Dass es dann gelingt, möglichst viele Spiele zu gewinnen, haben sich die Tiger so intensiv auf die Saison vorbereitet, erzählt der Luca Bolzhäuser.
4: Es war eine recht intensive Zeit jetzt im Sommer. Es ist lang gegangen. Wir haben Mitte April angefangen mit dem Sommertraining. Eine lange Zeit. Es ist auch schön, dass wir jetzt alle wieder da sind, alle zusammen auf dem Eis und uns jetzt so auf die Saison vorbereiten können.
3: Aber es ist eben schon so. Das Training und die Vorbereitung kann auch so gut sein, wenn es zwischen den Spielern nicht geht, funktioniert es nicht. Das sei bei ihnen aber gar kein Problem, meint der Luca Bolzhäuser.
4: Es wird hart gearbeitet und gleichzeitig haben wir auch Spass zusammen. Ich glaube, es ist wichtig, dass wir beides haben, dass wir auch ein bisschen lachen können. Ja, das ist sicher wichtig. Und ich glaube, wir haben einen guten Groove zusammen da und freue mich, wenn es dann endlich losgeht.
3: Gute Stimmung gibt es auch unter den Goalies. Seit letztem Jahr ist Robin Meyer bei den SCL Tigers und bildet zusammen mit dem Luca Bolzhäuser das Goalie-Duo. Ein Duo, das funktionieren muss. Gleichzeitig sind sie aber auch Konkurrenten.
4: Klar, der Konkurrenzkampf ist da, aber es hindert uns nicht, sondern wir probieren uns gegenseitig zu pushen, zu bessere Leistungen bringen und gleichzeitig verstehen wir uns sonst gut. Das heisst, ich kann ihnen etwas fragen, wenn ich Hilfe brauche und umgekehrt. Also, wir haben da, glaube ich, ein gutes Goalie-Team zusammen.
3: Und das braucht so ab nächster Woche. Dann gilt es der Ernst. Die SCL Tigers starten nächstes Dienstag auswärts gegen Davos in die neue Saison.
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0: Annie Lennox haben wir gehört. Es geht noch 9 Minuten, dann ist es 8:30. Die Geschichte vom eigenen Dorf mal aufschreiben, zusammentragen und zugänglich machen für die Leute. Es gibt immer wieder geschichtsbegeisterte Leute, die genau das machen. Zwinigen hat es nach der ersten Dokumentation vom Dorf aber noch eine zweite gebraucht. Nach dem Dorf haben ja die Höger rund um Zwinniger Berge mit ihren kleinen Dörfli, wilder einzelnen Höfen nämlich ihr Buch bekommen.
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0: Und dieser Frühling ist es fertig geworden. 4 Jahre lang haben 2 pensionierte Lehrer von Wienigen daran gearbeitet. Jana Weiss.
2: Der Dani Dähler und der Fritz Schürch sind die Autoren von diesem Buch über die Wienigen Berge. Und in diesen 4 Jahren sind nicht nur viele historische Fakten und Musterli über das Leben von früher zusammengekommen, sondern auch viele Begegnungen. Nebst den Dokumenten im Archiv seien auch die Leute eine wichtige Quelle gewesen, sagt Dani Dähler.
3: Das ist ja erstaunlich, was auf diesen Bauernhöfen zum Teil für alte Dokumente noch vorhanden sind. Wäschkortweise, sackweise haben die alte Urkunden, die zurückgehen bis ins 16. Jahrhundert zum Beispiel, finde ich unerhört spannend.
2: Historische Schätze, die da zum Teil noch in einem Keller von einem Bauernhaus rumliegen. Das macht dem Geschichtsinteressierten Dani Dähler aber manchmal schon ein bisschen Sorgen.
3: Bei einem Generationenwechsel oder wenn das Haus Besitzer wechselt, woher gehen die Dokumente? Und die Medien sind natürlich schade, wenn die verloren gehen. Wir müssen uns darauf aufmerksam machen, zu denen schauen, dass sie an einem Ort sichergestellt werden können.
2: Viele von diesen wäschkorbweisen Dokumenten haben sie aber ausgewertet und das Wissen in ihre Dokumentation über die Wienigen Berge einfließen. Sie sind aber nicht nur mit den Leuten ins Gespräch gekommen, weil sie Sachen wissen wollten. Es sei gängig auch wieder umgekehrt gewesen, dass Leute auf sie zukommen, erzählt Fritz Schürch.
4: Das hat sich eigentlich parallel dazu ergeben. In den letzten 2 Jahren vor allem haben wir viel Besuch gehabt, ausländische Besuch. Und zwar von ehemals ausgewanderten Schweizer Nachkommen, die «Back to the Roots» hier in den Wienigen Bergen das haben gesucht.
2: So sind viele interessante Begegnungen entstanden. Mit Menschen, die etwas über ihre Vorfahren haben wollen wissen. Eine Frau aus den USA zum Beispiel.
4: Die eine Grossmutter hatte, die hat Schrock oder Schreck geheissen. Und dann hat die uns sogar auch ein Dokument zur Verfügung gestellt, wo der Hof war. Und haben dann festgestellt, dass sie Schrag war, eben nicht Schreck oder Schrock, in Leunberg, oder? Und hat der Dani herausgefunden, dass da bei diesen Schragen ab 1700 plötzlich die von Leunberg nicht mehr dort erscheinen.
2: Wir können annehmen, dass ein Teil von diesen Schrags oder Schrags Täufer waren, die dann flüchten mussten, erzählt Fritz Schürch. Sie haben in anderen Dokumentationen über die Geschichte der Täufer die auch Spuren von diesen Schrags gefunden. So konnten sie dieser Frau erzählen, warum ihre Vorfahren fort mussten von den Wienigen Bergen.
0: Spannende Begegnungen, die die beiden Autoren vom Buch über die Wienigen Berge da hatten. Eine ist ganz besonders geblieben, und die erzählen sie uns um die 20 von 9.

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2: Es ist 8:30 Uhr, eine kurze Übersicht. Jasmin Wüthrich.
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4: Rund 3,3 Millionen Passagiere sind im August über den Flughafen Zürich gereist. Das sind 1,8% mehr als im August fern. Es sind auch mehr Flugzeuge in Zürich gestartet oder gelandet. Mit 26'000 Starts und Landungen sind es fast 3% mehr als im August letztes Jahr. Zurückgegangen ist dagegen die Auslastung der Flugzeuge. Durchschnittlich waren weniger Leute im Flug als noch fern. Die Polizei in Kanada sucht nach jemandem in einem Katzenkostüm. Der Mensch soll ein Motiv verfolgt und verängstigt haben, das meldet die kanadische Polizei. Das Mädchen konnte sich zu ihrem Zuhause retten können. Die ErmittlerInnen versuchen, die Person im Katzenkostüm jetzt zu identifizieren. Das Tragen von einem Kostüm sei an und für sich keine Straftat. Wenn jemand einen anderen Menschen aber verfolgt und Angst auslöst, ist das je nachdem schon strafbar, heisst es vor der Polizei. Und dann auch Sport. Eishockey, die SCL Tigers schliessen die Vorbereitung mit einer Niederlage ab. Das Testspiel gegen EV Zug verlieren die Tigers gestern mit 2:3. Gestern haben auch die zwei anderen Berner Teams gegeneinander getestet. Der SC Bern gewinnt den Match gegen EHC Biel mit 7:4.
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2: Wir steuern in eine stabile Wetterphase rein, wo heute schon so ein bisschen der Tenor angeht, nämlich recht freundliches Wetter, ziemlich viel Sonne. Es hat Wochen, die zwischendurch ein bisschen vorbeiziehen, die harmlos bleiben. Zum Morgen sind frisch, unter 10 Grad, und durch den Tag gibt es heute etwa 20 Grad. Und wenn wir auf das Wochenende schauen, bleibt es etwa ähnlich, nur dass die Temperaturen am Nachmittag noch 2, 3, 4 Grad wärmer sind, also bis fast schon sommerlich.
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2: Jetzt hat sich die A6 gerade abgemeldet. Dort scheint es wieder flüssig zu laufen zwischen Muri und Bern. Sonst haben wir keine Meldungen.

0: Freitagmorgen, der 11. September, 21 Minuten vor den 9. Wer mit Leidenschaft an einem Projekt arbeitet, der kann sicher sein. Da triffst du auf dem Weg viele andere Menschen, die genau das gleiche Interesse haben. Das ist auch Dani Dähler und Fritz Schürch von Winigen so gegangen. Die beiden haben eine Dokumentation gemacht über die Winigen Berge. Sie haben Geschichte aufgeschrieben von all diesen kleinen Dörfli, Wieler und Höfen in den Högern rund um Winigen. Und haben unterwegs Leute lernen kennen, die auch etwas über die Geschichte wollen wissen.
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0: Sie haben aber noch gestaunt, wie viele Leute sich da bei Ihnen gemeldet haben. Jana Weiss.
2: 4 Jahre lang haben die beiden an dieser Dokumentation über die Winigen Berge gearbeitet. Und es ist nicht lang gegangen, bis sie viel Interesse haben gespürt. Nicht nur am Buch an sich, sondern auch das Interesse an den Familiengeschichten.
3: Dann helfen wir, wenn man kann. Meistens kann man ein
2: bisschen. Eine Begegnung ist dem Dani Dähler von Winigen besonders geblieben. Ein Herr Fridley aus den USA wollte wissen, wo seine Vorfahren gelebt haben. Und ist darum bis in die Winigen Berge gereist.
3: Und die Fridley hat mir eigentlich gut nachverfolgen. Er hat mir Angaben geliefert bis zum Auswanderer, glaube ich. Und von dort an konnte ich die anhand von meiner Datenbank rekonstruieren und sagen, ursprünglich seid ihr im Sauberg.
2: Sauberg, das ist ein Doppelhof in der Nähe vom Kappeler zu Winigen.
3: Und dann sind wir mit dem Friedli in den Sauberg. Und dort ist ein Speicher, steht dran 1641. Auf dem einen Türpfosten, auf dem anderen steht HF Hans Friedli. Und der ist bei diesem Speicher gestanden und hat das 1641 und das HF, das dort nur eingekerbt ist, angeschaut. Drüber gefahren. Das war rührend. Und er gesagt, wir haben in den USA keinen solchen Zeithorizont. Es war wirklich berührend, wie er dort liebevoll über die Dörfer gefahren ist. Wir fragten, ob er sich keine Spreise eingemacht hat. das sind so Erlebnisse, die mir dann auch noch so nachgehen.
2: Und diese schöne Episode hat es dann auch gerade ins Buch über die Winigen Berge geschafft, erzählt der Fritz Schürch.
4: Als Beispiel, wo man so einen Besucher von Amerika auf der Suche nach seinen Wurzeln.
2: Das Interesse schon während den 4 Jahren, die sie daran gearbeitet haben, und auch jetzt die Rückmeldungen zum fertigen Buch, das sei schön für die beiden Autoren.
0: Was denn genau alles in dieser Dokumentation über die Winigen Berge drin ist, das könnt ihr online bei uns nachhören. Dort erzählen die beiden Autoren Fritz Schürch und Dani Dähler auch ihre Lieblingsmüsterli aus den Winigen Bergen.

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0: 11 Minuten noch, nachher ist es 9 Uhr.
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0: Das Gurtenfestival, all Jahr. Ski-WM, all 2 Jahre. Olympische Sommerspiele, all 4 Jahre. Der Kilchberger Schwinger, all 6 Jahre. Und die Gewerbeausstellung Kilberg und die Umgebung Gackau, all 10 Jahre. Nur einmal pro Jahrzehnt ist die Kilberg grosse Gewerbeausstellung.
2: Das heisst, es ist 10 Jahre her seit der letzten Ausgabe und es ist natürlich total spannend zu sehen, was sich in diesen 10 Jahren alles verändert hat, welche Betriebe sich hier in gewohnter Blüte zeigen, welche das frisch dabei sind.
0: Darum freut sich der OK-Präsident Michael Kummer auf die Gewerbeausstellung. Die Gackau ist das Wochenende. Was sich seit der letzten Ausgabe, eben vor 10 Jahren, hat verändert, das berichten wir jetzt gegen 9 Uhr in den Nachrichten.
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5: Gleicher Standort, gleich viel Aussteller, aber mehr Administratives. Nach 10 Jahren ist das Wochenende wieder Gewerbeausstellung in Kilburg. 9-11 jährt sich zum 25. Mal. In den USA gibt es heute verschiedene Gedenkveranstaltungen. Und das Wetter, es gibt einen freundlichen Tag, recht viel Sonne mit ein paar Wochen. Am Nachmittag gibt es Temperaturen bis zu 23 Grad. Alle 10 Jahre ist in Kilburg die Gewerbeausstellung Gaku. Das Wochenende ist es um so weit. Rund 110 Ausstellende zeigen in dreifach Sporthalle Grossmatt, im Saalbau Kilberg und im Areal drumherum ihr Angebot. Das sind etwa gleich viele Ausstellende wie bei der letzten Gaku 2016. Oder Standort ist der gleich. Die grösste Veränderung sei der administrative Aufwand, sagt der OK-Präsident Michael Kummer.
6: Wenn ich schaue, vor 10 Jahren, ich habe von meinem Vorgänger, vom OK-Präsident damals, einen Papierordner bekommen. Und im Register Bewilligung, da ist einfach eine gastgewerbliche Bewilligung. Punkt. Und was wir heute müssen einreichen mit Sicherheitskonzept, mit Schlechtwetter, Gutwetter, mit Helikopterlandeplatz und, das ist einfach ein immenser Aufwand für einen ja, für eine Veranstaltung mit, glaub, sehr, sehr einem kleinen Gefahrenpotenzial.
5: Das OK vor Gewerbeausstellung Kilburg und Umgebung erwartet über das ganze Wochenende rund 20'000 Besuchende. Die GAKU geht von Hinnach bis übermorgen Sonntag. Im Rahmen der Ausstellung feiert der Gewerbeverein Region Kilburg sein 155-jähriges Bestehen. Eigentlich wäre im 21. eine grosse Jubiläumsfeier geplant gewesen. Der ist aber wegen Corona ins Wasser gefallen. Mit dem Abschluss der Berner Bio-Offensive 2025 ist das kantonale Förderprogramm fertig. Daraus ist aber eine Zusammenarbeit von Bio Bern, der Hochschule für Agrar-, Forst- und Lebensmittelwissenschaften und dem Inforama entstanden. Die geht auch nach dem Ende des Förderprogramms weiter. Die drei schliessen der Berner Biomerit und der Biogipfel zusammen. Der Biogipfel ist ein Netzwerkanlass für die regionale Branche. Mit dem Berner Biomerit haben sie eine Plattform, wo die Landwirtschaft, die Fachwelt und die Bevölkerung zusammenkommen. Der Biogipfel zu integrieren sei darum sinnvoll, heisst es gestern in einer gemeinsamen Mitteilung. Der Stadtrat von Bern hat sich gestern das Budget für das nächste Jahr vorgeknüpft. Der Gemeinderat hat das Budget mit einem Minus von 2,5 Millionen Franken vorgelegt. Das bürgerliche Lager ist mit dem Budget nicht einig und hat den Finanzkurs der Stadt Bern kritisiert. Unter anderem die Verschuldung der Stadt um weitere 90 Millionen Franken macht den bürgerlichen Bauch weh. Das rot-grüne Lager ist mit dem Budget eher einverstanden und hat Zustimmung gezeigt. Es hat aber auch da Kritik gegeben. Unter anderem wird mehr Geld für den Klimaschutz und die soziale Sicherheit gefordert. Verabschiedet wird das Budget erst nächste Woche. Das letzte Wort zum Budget der Stadt Bern für nächstes Jahr hat das Stimmvolk Ende November. Genau 25 Jahre sind die islamistischen Terroranschläge auf das World Trade Center in New York her und das Pentagon in Washington. Zum Jahrestag sind heute überall in den USA Gedenkveranstaltungen. Mehrere ehemalige US-Präsidenten werden beim Mahnmal in New York, wo früher die Türme vom World Trade Center sind gestanden, erwartet. Angehörige wollen dazu das Namen von den fast 3'000 getöteten Menschen vorlesen. Der amtierende US-Präsident Donald Trump ist bei der Gedenkveranstaltung zu Washington dabei.
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3: Ein bisschen Wolken hat es schon, zwischen ihnen die Sonne ein bisschen verstecken, aber regnen tut es nicht und dann ist es eben mehrheitlich freundlich. Nach einem kalten Start wird es warm, 20 Grad, sogar ein bisschen mehr heute am Nachmittag. Die gleiche Währung gilt auch für das Wochenende. Es wird eher noch ein bisschen wärmer, die Nacht kühlen, aber doch gehörig ab.
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3: Da hat sich ruhig gehalten, still gehabt. Es ist nichts Neues dazugekommen. Wir wünschen euch eine gute Fahrt.
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3: Ich tue ein bisschen auf diesen Jahrzahlen umreiten, die sich so anbietet. Der Ben ist dir immer ein Troubadour, dass du das nicht kennst. Das muss man dir, jungen Troubadour, also jetzt ja, durchlassen. Ist klar. Und jetzt habe ich eben gesehen, der, wo jetzt will, was ist mit Kino?
5: Was Kino?
3: Ja, bist du viel? Gehst du? Bist du?
5: Selten, weil ich mich nicht so lange still haben kann. Irgendwie,
3: ich bin dann ein Sessler. Ich dachte, ich würde von diesem Film reden, aber der ist auch schon 20-jährig. Du bist schon über 20, aber eben, wir haben herausgefunden, dass du ja sehr jung bist. Der Teufel trägt Prada.
5: Kenne ich nie gesehen. Aber ich auch, weil das nicht der Film ist, wo mich redet. Das sehen wir
3: eigentlich
5: nicht so viel, aber das sagt mir schon etwas.
3: Es gibt einen zweiten, oder? Den gesehen hast du auch nicht.
5: Aber ich glaube, es macht auch nicht hunden Sinn, wie man den zweiten schaut, der erst nie gesehen
3: aber ich
5: hat.
3: Ich kann dir sagen, es spielt überhaupt keine Rolle, ob du wählen, dass du schaust, weil es ist gleich besetzt. Es ist ähnlich, aber es ist grossartig besetzt. Okay. Ich bin total Fan von Meryl Streep.
5: Ja,
3: das ist ein grossartiges Schauspiel. Ein ganz gescheiter Dan Hathaway, fing ich auch mehr von Emily Blunt an. Mit denen würde ich gerne kaufen.
5: Ich gehe mit.
3: Okay, komm, das können wir das so geben. Es gibt
5: wohl nichts, wenn
3: das noch nett oder nicht. Genau. Der Teufel trägt Prada heute Abend. Der zweite Film eben nach 20 Jahren und ist irgendwie gleich, wenn man da drauf steht, gleich witzig und eben gleich besetzt. Wir heißen noch davon, wo der heute läuft. Und wer von euch will, darum haben wir das jetzt schon erzählt, der könnte eben mit Begleitung dabei sein. Es braucht ja allerdings nicht mehr kurze Hosen heute, sondern ein bisschen etwas zum Anlegen, wo es eben doch abkühlt. Also, Jasmin Wüthrich und Jürgen Lehmann, sie bin ich. Ciao zusammen.
5: Guten Morgen.

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0: Es war vor 20 Jahren, wo der Film «Der Teufel trägt Prada» hat begeistert. Nein, es läuft heute Zinete nicht der Kultstreifen aus den Nullerjahren. Es gibt nämlich eine Fortsetzung und das Tolle, es ist in der Hauptrolle genau gleich hochkarätig besetzt. Das heisst, die umwerfende Meryl Streep.
2: Ich habe sie nicht eingestellt. Ich muss nur darauf warten, dass sie scheitern. Wieso nehmen Sie nicht die Bahn, Liebes? Moment noch. Ich hoffe doch sehr, Sie tragen das nicht zum Dinner nachher.
0: Anne Hathaway.
3: Hi.
4: Hi.
3: Wir wurden uns gestern gar nicht richtig vorgestellt. Ich bin Andy Sachs.
4: Charlie. Ich bin der zweite Assistent.
3: Hallo, Charlie.
4: Hey.
3: Ist Miranda
5: auch schon da?
3: Auch schon da? Ich bin pünktlich.
5: Ach, du bist eine, die denkt, pünktlich wäre pünktlich. Alles klar, dann komm mal mit, ich zeig dir dein Büro.
3: Ich würde vorher gerne noch mit Miranda reden.
5: Oh,
3: ich bring dich in dein Büro.
5: Ich bin jetzt Journalistin. Ich habe regelmäßig veröffentlicht. Egal.
0: Und Gegenspielerin von der Anne Hathaway, Emily Blunt.
6: Nigel, und Sie baumeln am Abgrund? Es gab Zeiten, da waren Zeitschriften en vogue. So, hereinspaziert, Leute. Setzen wir uns. Viel zu besprechen.
7: Wow. Es geschehen immer noch Wunder.
6: Es ist wirklich bemerkenswert. Leitende Redakteurin bei Runway.
7: Du.
6: Ja.
7: Komisch, du hast dich ganz schön verändert. Wirklich, du bist viel selbstbewusster.
6: Oh, nur die Augenbrauen sind geblieben.
0: Ja, und nicht zu vergessen, der grossartige Stanley Tucci.
8: Fendi, das brauchen wir. Die Brunello Cucinelli-Hose. Irre Hose. Und du brauchst auf jeden Fall ein besticktes, zweiteiliges Totem-Set. Aber nicht in Terrakotta, dafür bist du viel zu blass.
0: Die Besetzung allein, die fängt einfach schon. Der Einblick in die übersteuerte Modewelt ist ein Genuss und die Figuren ebenso. Kultig, heiss, witzig und ich finde, das funktioniert auch 20 Jahre später immer noch wunderbar. Dazu kommt der Blick, die Wirkung und der Einfluss von den Medien dazu, zum Lachen, ohne ein bisschen auf den Teufgang zu verzichten, auch ein bisschen «Der Teufel trägt Prada 2». Überzeugen kann man sich heute Abend zu Burtle.
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0: Und eben, wer jetzt heute «Der Teufel trägt Prada 2» schauen will, gratis vorankommen mit Begleitung, kann man so sagen, wir tun noch auf Gästenliste. 0588 3x17.

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1: Es ist in einer Minute 9:30. Ein Marathon kann man säckeln, walken. Es gibt Trailmarathon, Hindernismarathon und auch Reanimationsmarathon. Ja, das gibt's. Bei dem tut man nicht säckeln, sondern eben lernen, leben, retten. Morgen gibt's das in Bern auf dem Bundesplatz am Welttag von der Ersten Hilfe.
2: Beim Reanimationsmarathon auf dem Bundesplatz fahren wir zusammen mit den Besucherinnen und Besuchern während der ganzen Veranstaltungstour. Durchgehend eine Herzdruckmassage an einer Reanimationspuppe durchführen. Und das Ziel ist wirklich, dass es ohne Unterbruch stattfindet.
1: So die Bettina Zeiter, sie ist in der Kommunikation von Samariter Schweiz. Das Ziel von diesem Reanimationsmarathon am Samstag, Hemmschwellen abbauen und alle mal einbeziehen. Und das ist ja auch nur ein Punkt auf dem Programm von diesem wichtigen Welttag morgen. Alle Fragen rund um die Erste Hilfe sollen geklärt werden. Man soll wissen, was machen, wenn es brenzlig wird oder wenn man eben mit einer akuten, lebensbedrohlichen Notfallsituation konfrontiert wird, wie eben einem Herzstillstand. Da zählt jede Sekunde.
2: Weil der Blutkreislauf zusammenbricht, ist es wirklich so, dass ohne Reanimation die Überlebenschance mit jeder Minute deutlich sinkt. Und mit der Reanimation kann man den Blutkreislauf zumindest teilweise aufrechterhalten und halt so überbrücken, bis professionelle Hilfe eintrifft.
1: Eine Reanimation machen, schüchtert die, was, wenn ich dabei die Person mit einem Herzstillstand verletze. Dazu sagt Bettina Zeiter von Samariter Schweiz.
2: Das in der Situation das Gefährlichste ist, wenn man gar nichts macht. Die ersten Minuten nach einem Herzstillstand sind die entscheidenden und jede und jeder von uns kann da wirklich einen grossen Unterschied machen.
1: Und wie man diesen Unterschied eben richtig macht, das lernt man eben den Samstag auf dem Bundesplatz beim Welttag von dieser Ersten Hilfe. Dabei geht es so um einen Eigenschutz.
2: Vielfach vergessen. Also wenn man so eine Situation kommt, muss man eigentlich zuerst mal einen Überblick verschaffen und schauen, hey, besteht Gefahr für mich selber, für betroffene Person oder für andere. Und wenn man sieht, dass die Situation sicher ist und die Person nicht ansprechbar ist und nicht schnüffelt, als erstes sicher alarmieren und eben dann direkt mit der Reanimation und der Herzdruckmassage starten.
1: Der Welttag von der Ersten Hilfe morgen, der ist organisiert vom Schweizerischen Roten Kreuz. Sie haben sich mit einem Haufen anderen Organisationen zusammengetan. Der Militärsanitätsverband ist zum Beispiel der Rettungshund von Redog und eben die Samariter mit ihrem Reanimationsmarathon.

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0: Wir haben 14 Minuten vor der 10. Ja, es kommen viele gute Sachen aus dem Emmental. Klar kann man jetzt da sagen, Käse, Güezi. Aber auch viele gute Musikerinnen und das aus allen Sparten. Der Skirennfahrer Beat Feuz, Velorennfahrer Marlen Reusser. Aber nicht nur das kommt aus dem Emmental, sondern, wenn wir mal bei Musik waren, vorher ursprünglich aus dem Emmental, die Hardrock-Band Chakra. Ashes to ashes, dust to dust. Mitte 90er Jahre hat sich Chakra zusammengetan und seitdem sind sie erfolgreich, sehr erfolgreich im In- und Ausland unterwegs. 3 Jahre nach ihrem letzten Studioalbum Invincible meldet sich die Schweizer Hardrock-Band Chakra mit dem neuen Album Just Live Loud zurück.
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0: Schon mehr als 30 Jahre machen die 5 Mitglieder von Chakra also Musik. Über ein Viertel Jahrhundert hat die Schweizer Hardrock-Band auf dem Buckel und damit hat Chakra natürlich auch unzählige Live-Shows gespielt. Und so eine Vorbereitung zum zusammen live spielen, das hat sich schon ein bisschen verändert, erzählt uns der Gitarrist und Produzent Tom Blunier im Neo Ace Interview.
2: Früher bist du einfach sehr viel zusammengekommen im Proberaum, wie es halt alle Bands früher haben gemacht. Man hat nicht Möglichkeiten gehabt, das alles zu digitalisieren. Oder? Das hat auch gewisse Vorteile, Digitalisierung. Und durch das, dass man ein Set im Proberaum ganz einfach aufnehmen kann, hat das Neue eigentlich daheim, ohne sein Instrument. Und kann das mal so vorbereiten, dass man nicht mehr bei Adam und Eva eigentlich anfängt, proben zusammen.
0: Und wenn man das Set kann, dann kommt man dann als Band zusammen.
2: Wie machen wir Übergänge? Was gibt es für eine Zusammenstellung von Songs? Wie wollen wir das gestalten? Oder? Aber es geht nicht darum, dass man übt eigentlich im Proben und das Instrument übt. Das muss man schon daheim selber machen, jeder für sich.
0: So der Tom Blunier. Und darum wird hier jetzt wieder fleissig geübt. Die Songs vom neuen Album Just Live Loud wollen dann schliesslich auch live gespielt werden. Welche Songs sie aber am Schluss wirklich beim Chakra-Konzert zu hören sind, das ist aber recht ein schwieriger Prozess.
2: Es kristallisiert sich ja auch ein bisschen raus bei den Konzerten, welche Songs das ankommen und welche das tendenziell nicht ankommen. Und manchmal hast du schon Sachen, die du aufgenommen hast, wo du das Gefühl hast, das ist so ein geiler Song, den wollen wir spielen. Dann kommst du zusammen beim Proben und merkst, es funktioniert nicht so, wie man sich vorstellt im Kopf. Und dann muss man den ersetzen durch einen anderen.
0: In über 30 Jahre Bandgeschichte gibt es aber sicher genug Songs, die sie könnten spielen. Zum Beispiel «Let the Show Begin» ist drauf auf dem neuen, auf dem 14. Studioalbum, das letzten Freitag rausgekommen ist. Und genau, den hören wir jetzt.

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3: Gleicher Standort, gleich viel Aussteller, aber mehr Administratives. Nach 10 Jahren ist das Wochenende wieder Gewerbeausstellung in Kilburg. 9-11 jährt sich zum 25. Mal. In den USA gibt es heute verschiedene Gedenkveranstaltungen. Und das Wetter, es gibt einen freundlichen Tag, recht viel Sonne mit ein paar Wolken. Am Nachmittag gibt es Temperaturen bis zu 23 Grad. Alle 10 Jahre ist in Kilburg die Gewerbeausstellung GAKU. Das Wochenende ist es um so weit. Rund 110 Ausstellende zeigen in dreifach Sporthalle Grossmatt, im Saalbau Kilberg und im Areal drumherum ihr Angebot. Das sind etwa gleich viele Ausstellende wie bei der letzten GAKU 2016. Oder Standort ist der gleich. Die grösste Veränderung sei der administrative Aufwand, sagt der OK-Präsident Michael Kummer.
4: Wenn ich schaue, vor 10 Jahren, ich habe von meinem Vorgänger, vom OK-Präsident damals, einen Papierordner bekommen. Und im Register Bewilligung, da ist einfach eine gastgewerbliche Bewilligung. Punkt. Und was wir heute müssen einreichen mit Sicherheitskonzept, mit Schlechtwetter, Gutwetter, mit Helikopterlandeplatz und, das ist einfach ein immenser Aufwand für einen ja, für eine Veranstaltung mit, glaub, sehr, sehr einem kleinen Gefahrenpotenzial.
3: Das OK vor Gewerbeausstellung Kilburg und Umgebung erwartet über das ganze Wochenende rund 20'000 Besuchende. Die GAKU geht von Hinnach bis übermorgen Sonntag. Im Rahmen der Ausstellung feiert der Gewerbeverein Region Kilburg sein 155-jähriges Bestehen. Eigentlich wäre im 21. eine grosse Jubiläumsfeier geplant gewesen. Der ist aber wegen Corona ins Wasser gefallen. Mit dem Abschluss der Berner Bio-Offensive 2025 ist das kantonale Förderprogramm fertig. Daraus ist aber eine Zusammenarbeit von Bio Bern, der Hochschule für Agrar-, Forst- und Lebensmittelwissenschaften und dem Inforama entstanden. Die geht auch nach dem Ende des Förderprogramms weiter. Die drei schliessen der Berner Biomerit und der Biogipfel zusammen. Der Biogipfel ist ein Netzwerkanlass für die regionale Branche. Mit dem Berner Biomerit haben sie eine Plattform, wo die Landwirtschaft, die Fachwelt und die Bevölkerung zusammenkommen. Der Biogipfel zu integrieren sei darum sinnvoll, heisst gestern in einer gemeinsamen Mitteilung. Der Stadtrat von Bern hat sich gestern das Budget für das nächste Jahr vorgeknüpft. Der Gemeinderat hat das Budget mit einem Minus von 2,5 Millionen Franken vorgelegt. Das bürgerliche Lager ist mit dem Budget nicht einig und hat den Finanzkurs der Stadt Bern kritisiert. Unter anderem die Verschuldung der Stadt um weitere 90 Millionen Franken macht den bürgerlichen Bauch weh. Das rot-grüne Lager ist mit dem Budget eher einverstanden und hat Zustimmung gezeigt. Es hat aber auch da Kritik gegeben. Unter anderem wird mehr Geld für den Klimaschutz und die soziale Sicherheit gefordert. Verabschiedet wird das Budget erst nächste Woche. Das letzte Wort zum Budget von Stadt Bern für nächstes Jahr hat das Stimmvolk Ende November. Genau 25 Jahre sind die islamistischen Terroranschläge auf das World Trade Center in New York her und das Pentagon in Washington. Zum Jahrestag sind heute überall in den USA Gedenkveranstaltungen. Mehrere ehemalige US-Präsidenten werden beim Mahnmal in New York, wo früher die Türme vom World Trade Center sind gestanden, erwartet. Angehörige wollen dazu das Namen von den fast 3'000 getöteten Menschen vorlesen. Der amtierende US-Präsident Donald Trump ist bei der Gedenkveranstaltung zu Washington dabei.
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1: Stabiles, freundliches Wetter heute und das gilt auch für das Wochenende. Bei kühlen Nächten muss man sagen, die Temperaturen gehen doch unter 10 Grad, 2 ein bisschen drunter, 6-7 Grad in der Nacht, aber am Nachmittag wird es nachher warm. Auch heute gibt es 20 Grad, sogar ein bisschen mehr. Auf das Wochenende gehen die Temperaturen am Nachmittag noch 2-3 Grad auf. Der Wettercharakter bleibt bis etwa am Dienstag so.
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1: Es ist ruhig, ein ruhiger Freitagmorgen. Wir haben keine Störungsmeldungen. Ihr könnt fahren.

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4: Heute in einer Woche ist der Burgdorfer Nachtmerit. Der Kanton Wallis soll schauen, dass die Krankenkassenprämien nicht sind. Das Wetter bleibt freundlich und sonnig, immer wieder zieht aber eine Woche vorbei um die 20 Grad. In einer Woche ist der Burgdorfer Nachtmerit. Vom 5 Uhr bis 10 Uhr am Abend ist der Merit unter dem Motto «Ein Fall für alle» in Burgdorfer Altstadt. Das heisst heute in einer Mitteilung von Pro Burgdorf, die der Nachtmerit organisiert. An verschiedenen Ständen gibt es Kunst, Handwerk und Trouvaille. Dazu haben auch Fachgeschäfte offen. Ergänzt wird der Merit zu Burgdorf mit einem Rahmenprogramm. Es gibt unter anderem ein Bauerli-Rennen, Konzert und einen Vorgeschmack auf die bevorstehenden Krimitage zu Burgdorf. Rund 300 Leute aus dem Bildungsbereich haben gestern im Westside Bern die Filmpremiere von «Good Practice» besucht. Das heisst heute in der Mitteilung von Berner Bildungs- und Kulturdirektion. Die 6 Kurzfilme zeigen Beispiele von guter Schul- und Unterrichtspraxis und sollen Lehrpersonen und SchulleiterInnen motivieren, eigene Ideen anzupacken. Der Walliser Staatsrat soll einen kantonalen Aktionsplan für die Krankenkassenprämien zu senken machen. Dazu soll der Kanton so auch die Gesundheitskosten in den Griff bekommen. Der Grossrat vom Kanton Wallis hat gestern einen entsprechenden Vorstoss aus der Reihe von SVP an die Regierung überwiesen. Anfangs hier sind die Krankenkassenprämien im Wallis um 5,9% obsi. Die Abgeordneten von SVP finden darum, dass der Kanton anpacken soll. Unter anderem soll die Spitalstruktur optimiert werden, das Gesundheitswesen soll digitaler sein und die Versorgung und Prävention soll besser koordiniert sein. So sollen die Kosten nicht sein kommen. Das Zürcher Bezirksgericht hat gestern einen 52-jährigen ukrainischen Hacker zu 12 Jahren und 9 Monaten Gefängnis verurteilt. Dazu gibt es einen Landesverweis für 10 Jahre. Der Mann hat Schadsoftware entwickelt, um Lösegeld zu erpressen. Der Ukrainer hat die Software an Leute weitergegeben. Die haben dann Unternehmen herausgelesen und die Erpressungen gemacht. Wer die Leute sind, ist nicht bekannt. Der 52-Jährige hat behauptet, er habe nicht gewusst, dass seine Software kriminell gebraucht werde. Das Gericht hat ihm das aber nicht geglaubt. Das Urteil ist noch nicht rechtskräftig. Der Mann kann das Urteil noch ans Obergericht und das Bundesgericht weiterziehen. Und dann noch Sport Paraschwimmen. Nach Gold über 100 Meter Rücken und Silber über 100 Meter Freistil gewinnt Nora Meister ihr EM in der Türkei gestern wieder eine Medaille. Die 23-jährige Aargauerin schwimmt über 400 Meter Freistil zu Gold. In ihrer Kategorie S6 schlägt sie nach 5 Minuten 13 Sekunden 81 an. Sie hat so über 29 Sekunden Vorsprung auf die zweitplatzierte Verena Schott von Deutschland.
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2: Freundlich, recht sonnig, harmlose Woche, trocken und bis 20 Grad heute Nachmittag, das Wochenende. Bis und mit dem Dienstag kann man es eigentlich zusammenpacken. Ist es etwa ähnlich, es wird sogar am Nachmittag sommerlich warm. Es geht am Ende Dienstag bis gegen 25 Grad.
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2: Da ist Zürich-Bernistadt zwischen Schönbühl und Wankdorf. Da hat es einen Unfall gegeben, der Standstreifen ist blockiert, fahren Zäuferli. So, ich nehme den Hut, mache Platz für Kobus Timo. Eine gute Zeit. Ciao.
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1: Einen guten Freitagmittag zusammen, 11:30 haben wir gerade.
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1: Ja, es geht noch etwas mehr als 2 Wochen und dann müsste das Kuvert ausgefüllt und angelassen oder irgendwo auf den Hinbrungen haben. Am 27. September ist Abstimmungssonntag in der Schweiz. Jasmin, hast du schon abgestimmt?
3: Ja, abgestimmt in dem Sinne, dass ich es ausgefüllt habe. Ja, ich habe nämlich eine Krankheit, dass ich es auf den Schreibtisch lege und dann tut es dort noch etwas zuhauen, vor sich her vegetieren und dann bringe ich es dann kurz vor knapp noch auf die Gemeinde.
1: Ich habe es rausgefischt oder aus dem Briefkasten und dann habe ich es einfach auf das Schämmchen gelehrt, dort, wo ich habe. Jetzt tue ich das selber noch
3: jetzt
1: ausfüllen.
3: Jetzt tust du es noch etwas anschauen.
1: Ja, noch etwas lassen. Wie sagt man dem? Reifen? Nein, aber es ist ja gleich. Neben der nationalen Abstimmung zur Ernährungs- und Neutralitätsinitiative haben wir im Kanton Bern ja noch etwas mehr zu tun. Die Abstimmung zur Berner Bildungsinitiative. Und dann gibt es auch noch diverse kommunale Abstimmungen in den verschiedensten Gemeinden, zum Beispiel zu Münchenbuchsee.
3: Genau, es geht dort um eine Anpassung im Zonenplan und im Baureglement. Die braucht, dass dann ein Bauprojekt auf dem Jova-Areal überhaupt möglich wird. Was dort dann her soll, das hören wir um 12 in den Nachrichten.
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1: Das Unfall auf der A1 Zürich Richtung Bern. Das geht direkt eigentlich anfangs Grauholz, also nach der Einfahrt Schönbühl. Der Standstreifen ist dort blockiert und gleich verliert er bis zu 10 Minuten. So plus minus ab Linge rein, respektive schon fast ab Kilper gefahren zu verstauen. Und weil eben die klemmt oder weil es nach der Auffahrt ist, klemmt auch das 6 Liesbahn zwischen Schönbühl und Münchenbuchsee. Man darf ein bisschen zurückstauen, wo dort brauche ich den Ort ein Mühe länger, sonst habe ich nichts zu melden.
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1: Das ist schon eine Sache mit dieser Abstimmung. Manchmal, also ich stimme ja sehr gerne, aber bin sehr froh, dass wir dürfen abstimmen. Aber manchmal merke ich es schon erst am Sonntagmorgen.
3: Ja,
1: ich würde sagen, aber den Kopf und noch auf die Gemeinde
3: Säcke. Man redet so lange davon, aber ja, wirklich so schlimm ausfüllen und dann ist es irgendwie in meinem Kopf erledigt und dann juffelt es dir auf das Mal noch, dass es eben doch der neue Briefkasten kommt.
1: Wenn es euch auch so gibt, ausfüllen und einfach auch gleich gehen lassen.
3: Hey. Gescheiter ist.
1: Gescheiter ist. Guten Mittag zusammen. Jasmin Uetrich, Kabutimo, der Mix. Ciao.
3: Hoi. Yeah.

0: Mittag bin ich ein Freitag, der 11. September, 4 Stunden vor 12 Uhr immer. Das ist eine Situation, wo man uns wünscht, dass wir sie nie erleben. Auch mir geht es so. Ein Mensch liegt am Boden, gibt kein Lebenszeichen mehr von sich, schnauft nichts, Puls gibt es auch keinen mehr, der gerade so gespürt ist. Und dann musst du handeln, reanimieren, wiederbeleben. Aber wie sind denn noch wie? Mache ich alles richtig in dieser Situation? Auf diese Frage da hat Bettina Zeiter von der Samariterschweiz eh ganz klare Antwort.
1: Hey, in dieser Situation ist einfach wirklich das Gefährlichste, gar nichts zu machen.
0: Nur nichts machen ist schlecht, wenn es um erste Hilfe geht. Die erste Hilfe die rückt morgen Samstag in Fokus. Hier bei Neo ES, aber auch national und vor allem auch global. Morgen ist der Welttag der ersten Hilfe. Und da gibt es auf dem Bundesplatz zu Bern am Nachmittag einen grossen Anlass mit verschiedensten Organisationen aus dem Rettungsbereich, eben auch mit den Samariter. Ihr Schwerpunkt morgen ist die Reanimation, also eben das Wiederbeleben von Menschen. Stichwort Herzdruckmassage.
1: Also so circa 2 Finger über Brustbein, wirklich 5-6 cm tief, 30 Mal hintereinander. Und vom Tempo her, dass es ca. 100 bis 120 Tricks pro Minute sind.
0: So, Bettina Zeiter zum Ort und Art, wie wir so eine Herzdruckmassage müssten machen. Und die ca. 100 Mal pro Minute, das ist ungefähr das Tempo da hier. Also 30 Mal in diesem Tempo drücken, wie Bee Gees Stayin' Alive singen und zwischendrücken, dann noch beatmen, das wäre auch optimal.
1: Das wäre das Ideale, genau. Aber man kann wirklich nur die Herzdruckmassage ausüben, wenn man halt, wenn es jetzt eine fremde Person ist, die man nicht kennt, kommt halt auch wieder, ich sage jetzt mal, das Thema Eigenschutz mit rein.
0: Weil du ja nicht weißt, was hätte die Person vielleicht für Krankheiten. Die ersten Minuten bei einem Herzstillstand sind entscheidend. Pro Minute, wo du nichts machst, sinkt die Überlebenschance der Personen in Not um 10%. Das Ziel von diesem Anlass zu Bern ist darum für die Samariter klar.
1: Wenn an diesem Aktionstag auf dem Bundesplatz einfach schon ein paar Menschen sagen, hey, ich als kein professioneller Rettungssanitäter kann einen Unterschied machen im entscheidenden Moment. Und hey, ich traue mir das zu. Ich glaube, da haben wir schon viel erreicht. Und im Idealfall können wir die Bevölkerung sogar dafür begeistern, dass ich sagen, hey, ich will mein Erste-Hilfe-Wissen auffrischen oder ich will mir Erste-Hilfe-Wissen aneignen.
0: Regelmässiges Auffrischen von seinen Erste-Hilfe-Kenntnissen wäre sowieso gut.
1: Mir jetzt intern ist wirklich so, dass wir eigentlich jährlich verschiedene Themen wiederholen. Also von dem her wäre regelmässiger umso besser. Das ist so, aber empfehlen würden wir sicher, dass man es alle 2 Jahre wiederholt.
0: Dass wir eben in dieser Situation, wo wir eigentlich auf keinen Fall antreffen möchten, wüssten, was machen, bis die Profis von Rettung kommen und übernehmen können. Der Welttag der Ersten Hilfe ist morgen mit einem grossen Aktionstag auf dem Berner Bundesplatz. Wir haben mit diversen Organisationen im Vorfeld können reden darüber. Die Beiträge dazu gibt es schon online auf neois.ch unter News und dann morgen natürlich zum Welttag der Ersten Hilfe auf Toren bei Neo1.

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5: Mit Jasmin Wüttrich. Münchenbuchsee entscheidet Ende September über eine Überbauung auf dem ehemaligen Jova-Areal. Beim Garunglück im Engadin sind 5 Leute gestorben. Und das Wetter am Nachmittag wird sonnig mit ein paar Wochen. Dazu gibt es Temperaturen um die 21 Grad. Wo früher ist Bachen worden, soll es jetzt Wohnungen geben. Münchenbuchsee plant auf dem Areal der ehemaligen Jova-Bäckerei rund 70 Wohnungen. Am 27. September entscheidet das Stimmvolk über die nötige Anpassung vom Zonenplan und dem Baureglement. Der Pascal Rupp berichtet.
6: Bis vor 5 Jahren hat Jova in der Gemeinde Münchenbuchsee Bachen. Seit die Grossbäckerei zu ist, braucht die Migros-Tochter das Areal nicht mehr. Die Gebäude sind abgerissen worden. Auf dem Areal nur ein paar hundert Meter neben dem Bahnhof Zollikofen sind jetzt Wohnungen geplant. Die gemeinnützige Wohnbaugenossenschaft FAMBAU wird rund 70 Wohnungen bauen, vor allem für Familien. Geplant ist ein 5 Stockwerk hohes Gebäude, dazu 3 Anbauten mit 4 Stockwerken. Über ein Drittel vom Areal soll Grünfläche sein, heisst es in der Abstimmungsbotschaft. Die Genossenschaft vermietet die Wohnungen in Kostenmiete, das heisst, sie darf mit den Wohnungen keinen Gewinn machen. Der Gemeinderat und der Grossgemeinderat von Münchenbuchsee stehen hinter dem Projekt. Ihre Hauptargumente, die Überbauung schaffe ja guter Lage, zusätzlichen und preisgünstigen Wohnraum in Kostenmiete. Sie überzeuge ortsbaulich und werte das Quartier auf. Kritik gibt es aus der Nachbarschaft. Bei der öffentlichen Auflage sind 5 Einsprachen reingekommen. 4 davon sind noch hängig. Über die entscheidet der Kanton. Kritisiert werden vor allem die Höhe des Gebäudes, wo das es auf dem Areal herkommt und der Verkehr. Die Stimmbevölkerung von Münchenbuchsee entscheidet am 27. September über die geplante Überbauung.
5: Der Kanton Bern hat entschieden, die Kollektivunterkunft Steffisburg über das 2026 aus weiterzuführen. Die Gemeinde will das nicht, sie beharrt auf der Schliessung Ende Heuer. Das heisst heute in der Mitteilung von Gesundheits-, Sozial- und Integrationsdirektion vom Kanton Bern. Der Kanton will die Unterkunft offen lassen, weil sich die Rahmenbedingungen im Asylwesen und der Bedarf an flexiblen Unterbringungsplätzen geändert. Steffisburg dagegen sagt, 2022 hat man sich auf eine befristete Unterkunft bis Ende Heuer geeinigt. Grundsätzlich ist der Kanton zuständig und kann darum entscheiden. Die Stadt Bern will für das künftige Fern- und Reisebus-Terminal Neufeld eine Konzeptstudie machen. Für das muss der Zonenplan und die Bauordnung der Stadt geändert werden. Der GAR-Terminal Neufeld, wie er heute ist, wird schon länger kritisiert. Der Terminal sei der Stadt nicht würdig und nicht zeitgemäss. Ziel des neuen Terminals ist es, die Innenstadt von Reisebussen zu entlasten. Für die Studie und die Projektierung hat der Gemeinderat einen Kredit von 2,55 Millionen Franken beantragt. Als nächstes ist der Kredit im Stadtrat von Bern Thema. Das letzte Wort hat die Stadt Bern Stimmbevölkerung. Die stimmt voraussichtlich im Februar nächstes Jahr darüber ab. Über einen Baukredit wird dann in einer separaten Abstimmung entschieden. Beim Unfall mit dem Car im Unterengadin sind 5 Leute gestorben. 3 weitere Menschen haben sich schwer, 7 mittelschwer und 30 leicht verletzt. Das meldet die Kantonspolizei Graubünden heute. Gestern ist in einem Reisecar zwischen Susch und Zernetz in eine Leitplanke gefahren und dann über die Strasse raus. Die Bündner Regierung hat zusammen mit dem Bundesrat Ignazio Cassis auch eine Schweigeminute für die Opfer geplant.
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0: Heute wird es warm mit 19 bis 20 Grad. Ein frischer Start war es aber Tag Giche. Dann wird es um morgen 6 bis 7 Grad Zeit zum Start in Samstag Giche. Am Nami aber um 21 bis 23, etwas zwischen. Beide Tage freundlich, sonnig, mit ein paar Wölkchen im Himmel. Nass wird es aber heute wie morgen nicht.
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0: Du hast auf der A1 ein kleines Zeug zum Interbahn Richtung Zürich. Da steht es zwischen Kriegstätten und Deitigen Süd. Dort hat es Stau wegen einem Unfall. Die rechte Spur ist gesperrt. Und bitte dort doch bitte eine Rettungsgasse für die Fahrzeuge zu machen, dass die durchkommen für ihren Einsatz, den sie haben. Erst hat es so einen weiteren Unfall gegeben, respektive weiter oben Richtung Bern, Zürich Richtung Bern, zwischen Schönbühl und Wankdorf. Dort ist der Standstreifen blockiert, geht direkt nach der Einfahrt der Verzweigung Schönbühl. Dort müsst ihr auch ein bisschen mit Stau rechnen und auch die Anschlussstellen von A6 von Leishinger führen im Fall Schönbühl und die A5 von Biel hinger führen Richtung Lauterbach. Die stocken ein bisschen, weil es einfach auf der Straße selber geht, nicht vorwärts geht. Habt Sorge, wenn ihr unterwegs seid und gut ankommt.
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0: 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Es geht nicht mehr lang. Es geht noch genau bis zum 15. September, das ist der Dienstag. Dann geht die neue Eishockey-Saison los. Und da sind wir gehörig und darauf führen. Schillen hier bei Neo 1 mit den SL Tigers, die natürlich auch vor dem Saisonstart stehen, mit ganz viel neuem Spielermaterial, unter anderem auch Nando Ecke. Arno Nussbaum, wollte ich sagen. Das ist ein Thema am Viertel. Aber wenn es am Dienstag auch noch losgeht, das ist unser Podcast. Gell? Wupp, wupp. Wir freuen uns.
5: Ja, wir sind aufgeregt, freudig, ja, wie auch immer.
0: Ich bin ein bisschen nervös, wenn ihr da reinhört, dass wir da fabulieren. Wir
5: reden aber das Positive nervös.
0: Das Positive nervös, natürlich, natürlich. Am 15. September kommt das 4.3. online, das allererste Mal, wo wir mit Sigi Sigitaler und auch noch uns zu einem Geniessen da ein bisschen über die neue Saison reden, was wir so erwarten von den SCL Tigers. Ist natürlich auch eine eichelose Empfehlung. Könnt ihr jetzt schon abonnieren auf der gängigen Podcast-Plattform, dass ihr dann einfach auf der Abteichung am Dienstag, 15. September. Wir würden uns auf alle Fälle freuen. Jetzt geht es aber zuerst ab von der Arno Nussbaumer auf die Ohren vor seiner ersten Saison zu Langnau, geht am 4. ab und vor ihm noch der Kunz, Stadt, Land, Fluss, Poet. Der Mix, das ist Nüttrich und der Kovu Timo. Guten Mittag, ciao zusammen.
5: Hallo zusammen.

0: Gut, es geht etwas zum Mittag, geht am Freitagmittag. 4 Stunden, 8 und 12, mit Neo 1 unterwegs, durch und langsam. Langsam, aber sicher, fährt es an zu kribbeln. Heute in der Woche hat die SCL Tigers das erste Heimspiel der neuen Saison. Schon am Dienstag geht es auswärts beim HC Davos los. Gestern hat die Tigers ihr letztes Testspiel gegen EV Zug gehabt. Das ist zwar mit 2-3 verloren gegangen, aber allgemein ist es rein resultatmässig eine ziemlich gute Vorbereitung von der Langnauer. Von 7 Vorbereitungsspielen sind 5 gewinnen.
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0: In der Vorbereitung geht es aber nicht nur um die blutigen Resultate, sondern auch darum, dass die Mannschaft zusammenwächst. Über den Sommer gibt es alle Jahre Wechsel, Spieler kommen, Spieler gehen. Einer der Neuen ist der Verteidiger Arno Nussbaumer. Wie er sich hat eingelebt in die Mannschaft und was seine Ziele für die erste Saison bei den SCL Tigers sind, das weiss der Jonas Wüttrich.
2: Der Arno Nussbaumer ist Verteidiger und 23. Der grösste Teil seiner Ausbildung hat er im Nachwuchs vom EV Zug gemacht. Zuletzt war er 2 Jahre beim HC Aschua. Dass er sich für einen Wechsel zu Langnau hat entschieden, gibt es verschiedene Gründe, sagt er.
3: Die Atmosphäre, wie man zusammen schafft, wie man sich verbessern will, die Spielphilosophie, dass man mit den Scheiben spielen will. Und auf das freue ich mich jetzt.
2: Als einer der neuen Spieler im Team hat er sich in den letzten Monaten intensiv mit der Mannschaft auf die neue Saison vorbereitet. In dieser Zeit hat er sich schnell eingelebt.
3: Ich glaube, auch die Jungs haben das sehr einfach gemacht für mich. Wir haben da eine tolle Stimmung und ja, das freut mich, dass es losgeht.
2: Und es geht nicht mehr allzu lang. Die SCL Tigers starten nächste Dienstag auswärts beim Vizemeister vor der letzten Saison beim HC Davos in die neue Saison. Aber im ersten Match will der Arno Nussbaumer den Tigers helfen, mit seinen Stärken.
3: Läuferisches Tempo, beim Rush mitlaufen und sonst einfach solide defensive Arbeit und immer Vollgas. Ja.
2: Nach 2 Jahren Aschua ändert sich für ihn zu Langnau das eine oder andere. Geht der Spielstil der Tigers sei anders?
3: Man probiert immer die Scheiben zu behalten, eine Lösung finden zusammen. Und ist sicher auch anspruchsvoll. Ich habe immer noch teilweise Mühe, so ein bisschen, ja, den perfekten Spielzug zu nehmen. Aber ich glaube, das ist jetzt auch etwas, wo man so ein bisschen reinfindet mit allen, wo man darüber redet und sich austauscht. Und das kommt dann schon gut.
2: Das sei eine Umstellung. Sein Ziel sei es jetzt, zuerst voll in das neue Spielsystem reinzufinden, erzählt der neue Tigers-Verteidiger Arno Nussbaumer.
3: Es ist eine ganze Umstellung, eben, wie man mit der Scheibe umgeht. Und ich glaube auch selber ohne Scheibe dann sich frei laufen, dass dann eben ein anderer, wenn er den Böck hat, mich anspielen kann. Und das sind so ein bisschen die zwei Sachen, eben, wenn du mit oder ohne Scheibe bist, dass du dich gut frei laufst, ja, freien Raum suchst und sonst einfach ein schon weißt, wo deine Jungs stehen, dass du schon Pass machen kannst.
2: Wie dir das gelingt, zeigt sich zuerst einmal nächstes Dienstag zu Davos. Das erste Langnau-Heimspiel ist heute in der Woche gegen die ZSC Lions.
0: Vor dem Saisonstart haben wir unter anderem auch mit dem Stürmer Joel Salzgeber und mit dem Sportchef Pascal Müller vorgeschaut. Was sie sagen, geht es zum Nachhören auf neo1.ch unter News. Und dann haben wir auch noch eine Sportstory zu Weg gemacht, respektive unsere neo1-Sportredaktion. Auch die findet ihr online auf neo1.ch, wo dort reden wir mit diversen Akteuren, unter anderem auch mit dem Headcoach Thierry Paterlini, wie sie sich durch den Sommer vorbereitet haben, aber auch, wie sie auf die neue Saison schauen.
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3: Es ist auch bei uns ein schöner Freitagmittag zusammen.
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5: Mit Jasmin Wüttrich. Nach dem Brand im Entsorgungshof zu Biel ermittelt die Berner Kantonspolizei. Gestern Abend hat ein Sperrguthaufen angebrannt. Eine Rauchwolke hat sich über die Stadt Biel ausbreiten. Der Kanton Bern hat den Leuten Biel, Znedo und Port gesagt, sie sollen die Fenster und die Türen zutun und die Lüftungen abstellen. Vor Mitternacht hat es dann Entwarnung gegeben. Die Feuerwehr konnte den Brand löschen. Verletzt hat sich niemand. Warum es angebrannt hat, ist noch nicht klar. Das ermittelt die Polizei jetzt. Beim Unfall mit einem Car im Unterengadin sind 5 Leute gestorben. 3 weitere Menschen haben sich schwer, 7 mittelschwer und 30 leicht verletzt. Das meldet die Kantonspolizei Graubünden heute. Gestern ist ein Reisegar zwischen Susch und Zernetz in eine Leitplanke gefahren und dann über die Strasse raus. Die Bündner Regierung hat zusammen mit dem Bundesrat Ignazio Cassis eine Schweigeminute geplant. Und dann auch Sport-Velorennen. Am Tag nach seinem Etappensieg der Vuelta bricht der Stefan Küng die Spanien-Rundfahrt ab. Der Ostschweizer will sich auf die Strassen-WM zu Montreal, zu Kanada fokussieren. Das meldet das Team Tudor vom Küng. Die WM geht am Sonntag in einer Woche los.
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3: Da gibt es heute sonnig, Freitag Nachmittag mit Temperaturen so von um die 20 Grad. Ein paar Wölkchen jetzt auch rum, die sind aber nicht so wahnsinnig gefährlich für noch irgendetwas nass. Das gilt ja morgen Samstag, da können wir frisch haben, 6 bis 7 Grad. Und dann auf den Nachmittag so etwas zwischen 2 und 23 Grad. Und morgen viel Sonne, wenig Wolken. Das gleiche gilt für den Sonntag, dann kannst du auf den Nachmittag und Abend ein bisschen mehr zutun als da jetzt die Tage. Und dann auch dort heute nicht.
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3: Da ist etwas los auf den Autobahnen in der Region. A6 zum Beispiel, Lys Richtung Bern. Zwischen Lys, Süd und Schöpfen müsst ihr aufpassen. Dort sind Kleider auf der Fahrbahn. Also wenn ihr dort durchfahrt in die Richtung Bern, zwischen Lys, Süd und Schöpfen, Achtung, es hat Kleider auf der Fahrbahn. Näher hat es Unfall gegeben, A1 Zürich Bern, zwischen Köln-Feld und Schönbühl Stollen, sagen Dessi. Der Standstreifen dort ging noch blockiert, etwa 10 Minuten mehr als gewöhnlich. Bern Richtung Zürich, im Tod A1, zwischen Kriegstädt und Eitingen Süd, weil es einen Unfall gegeben hat. Er ist mittlerweile geräumt. Länger hat er noch rund eine Viertelstunde dort. Und wegen diesem Unfall hat total 5 mehr angegeben bei Solothurn, zwischen Solothurn und Ostern-Lutherbach. Und dort hat er etwa 10 Minuten länger, bevor ihr auf der A1 getroffen seid. Und dort braucht es heute ein bisschen Geduld. Hier zog unterwegs. Fahrt gut. Und wenn ihr noch etwas irgendwie habt, wo ihr noch mit ins Wochenende nehmen müsst, Sorgen, Probleme oder etc., hat der Jule X relativ einen guten Rat ab mit diesem Zeug. Nichts mitnehmen, der da irgendwie noch Sorgen macht auf das Wochenende. Meine Empfehlung, einfach ab mit Gitarre, dann wird es zum Wohlensee-Problem. Guten Mittag zusammen. Ciao.

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1: Ob es kuttet oder die Sonne scheint, wir fragen nachher.
2: Es ist so ein bisschen die Zeit vom Jahr, wo du morgen mit Pulli und Jacke zum Haus ausgehst und dann hast du am Nachmittag dann irgendwann ist heiss und kannst im T-Shirt umschuhen. Mario Rindlisbacher vom Meteotest Bern. Also heiss ist jetzt ein bisschen übertrieben, aber es wird heute am Nachmittag warm, gell?
3: Ja, heiss ist definitiv übertrieben. Wir haben heute Morgen Temperaturen gehabt von 7 bis 8 Grad und heute am Nachmittag gibt es dann so gegen die 20 Grad und dazu ist das Wetter ziemlich freundlich. Heute am Nachmittag, da scheint doch immer wieder die Sonne. Es hat ein paar Wolken um. Es gibt ein paar flache Quellwolken, aber Regen gibt es definitiv nie. Überall trockenes Wetter und dementsprechend auch freundlich heute am Nachmittag Temperaturen so um die 20 Grad herum.
2: Dann auf das Wochenende her, Samstag, Sonntag, sind viele Events im Neo-Island. Am Sonntag ist zum Beispiel auch noch das Low-Up mit der Opera Argo. Bleibt das Wetter so stabil, sonnig, freundlich?
3: Ja, definitiv. Morgen am Samstag da haben wir sehr viel Sonnenschein zu erwarten. Über den Tag aus da sieht man nicht viel Wolken. Allenfalls dann am Mittag und Nachmittag ein paar flache Quellwolken Richtung Bergen. Aber sonst scheint die Sonne. Temperaturen am Morgen frisch. Das geht nur 6 bis 7 Grad zum Aufstehen. Und dann am Nachmittag da ist dann aber angenehm warm mit etwa 21 bis 23 Grad. Am Sonntag da scheint weiterhin häufig die Sonne. Am Nachmittag und gegen Abend da ziehen dann ein paar dichtere Wolkenfelder auf. Und im Verlauf vom späteren Nachmittag und gegen Abend, da sind ganz vereinzelt ein paar Tropfen möglich, aber sonst ist das Wetter trocken über den Tag und die Temperaturen ziemlich warm mit etwa 23 Grad am Nachmittag.
2: Noch kurz Ausblick in die nächste Woche. Bleibt es in diesem Rahmen oder kommt irgendwie nass daher?
3: Nein, ich komme nicht nass daher. Am Ende Dienstag haben wir sehr viel Sonnenschein zu erwarten. Ab und zu ein paar Wolkenfelder, die über den Himmel ziehen. Aber sonst scheint die Sonne und es wird nochmal sommerlich warm. Temperaturen nochmal bei rund 25 Grad oder knapp drüber.
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0: richtig fein durch den Freitagmittag. Betty Midler, The Rose. 9 Minuten noch. Und dann haben wir Eis. Ich will eigentlich einmal wissen, was die Bude nebendran macht. Einfach einmal in die Kulissen schauen, wie das dort so geht. Das hätte ich vielleicht auch schon gedacht. Also, ich mir schon ein bisschen die Gewungennase fuhren und einmal schauen in eine Bude oder einen Betrieb, oder sonst eben nicht reingesehen. Wenn ihr im Oberaargau daheim seid, dann habt ihr heute und morgen für genau das Möglichkeit. Heute Morgen ist in der Region Oberaargau der Treffpunkt Werk am Gehen. Eine Art Tag der offenen Tür, einfach mit 30 Firmen in verschiedenen Dörfern gleichzeitig. Vor 2 Jahren war der Treffpunkt Werk im Oberaargau schon einig. Mitgegründet hat der Urs Stempfli. Motivation für die zweite Ausgabe heute sei schnell um da gewesen, sieht er im Interview mit Neois.
1: Einerseits waren das sicher sehr gute Feedbacks gewesen, im Sinn von, wir haben Besucher gehabt, wir haben begeisterte Stimmen gehabt von jungen Leuten, von Eltern, die gesagt haben, wir haben tolle Berufe können kennenlernen für unsere Kinder. Wir wollten uns aber nicht auf das Bauchgefühl stützen. Wir haben eine Umfrage gemacht bei den teilnehmenden Firmen und gesagt, wärt ihr wieder dabei? Was hat es euch gebracht? Und so sind wir eigentlich sehr schnell zum Schluss gekommen, dass wir den Anlass unbedingt weiter stärken
0: wollen. Um die 4'000 Leute sind reinschauen, am letzten Treffpunkt Werk in den Oberaargauer Betrieben. Das werden sie heute toppen. Grösser werden sei aber nicht das einzige Ziel, betont der Mitgründer Urs Stempfli. Sie wollen den Besuchenden auch eine gute und grosse Vielfalt bieten.
1: Wir haben einen Anlass, der sich ja an ein sehr breites Publikum richtet, an die Bevölkerung. In dieser Bevölkerung da sehen wir Familien. In der Familie hat es Fachkräfte, Väter, Mütter. Es hat potenzielle junge Lernende. Und wir glauben, dass wir mit diesem Anlass ein relevantes Thema, ein wichtiges Thema, sehr zugänglich können den Leuten nachbringen.
0: Die Türen von 30 Oberaargauer Betrieben aus den verschiedensten Sparten sind heute und morgen offen für Interessierte, die eben eins wegen einschneiden, was die Bude in der Nachbarschaft oder im nächsten Dorf eigentlich so genau macht.

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5: Freitagmittag, 11. September, wir haben eins.
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7: Mit Jasmin Wüttrich. Münchenbuchsee entscheidet Ende September über eine Überbauung auf dem ehemaligen Jova-Areal. Beim Garunglück im Engadin sind 5 Leute gestorben und das Wetter am Nachmittag wird sonnig mit ein paar Wolken. Dazu gibt es Temperaturen um die 21 Grad. Wo früher ist gebacken worden, soll es jetzt Wohnungen geben. Münchenbuchsee plant auf dem Areal der ehemaligen Jova-Bäckerei rund 70 Wohnungen. Am 27. September entscheidet das Stimmvolk über die nötige Anpassung vom Zonenplan und dem Baureglement. Der Pascal Rupp berichtet.
8: Bis vor 5 Jahren hat Jova in der Gemeinde Münchenbuchsee gebacken. Seit die Grossbäckerei zu ist, braucht die Migros-Tochter das Areal nicht mehr. Die Gebäude sind abgerissen worden. Auf dem Areal nur ein paar hundert Meter neben dem Bahnhof Zollikofen sind jetzt Wohnungen geplant. Die gemeinnützige Wohnbaugenossenschaft FAMBAU wird rund 70 Wohnungen bauen, vor allem für Familien. Geplant ist ein 5-Stockwerk hohes Gebäude, dazu 3 Anbauten mit 4 Stockwerken. Über ein Drittel vom Areal soll Grünfläche sein, heisst es in der Abstimmungsbotschaft. Die Genossenschaft vermietet die Wohnungen in Kostenmiete, das heisst, sie darf mit den Wohnungen keinen Gewinn machen. Der Gemeinderat und der Grossgemeinderat von Münchenbuchsee stehen hinter dem Projekt. Ihre Hauptargumente, die Überbauung schaffe an guter Lage zusätzlichen und preisgünstigen Wohnraum in Kostenmiete. Sie überzeugen ortsbaulich und werten das Quartier auf. Kritik gibt es aus der Nachbarschaft. Bei der öffentlichen Auflage sind 5 Einsprachen reingekommen. 4 davon sind noch hängig. Über die entscheidet der Kanton. Kritisiert werden vor allem die Höhe des Gebäudes, wo das es auf dem Areal herkommt und der Verkehr. Die Stimmbevölkerung von Münchenbuchsee entscheidet am 27. September über die geplante Überbauung.
7: Der Kanton Bern hat entschieden, die Kollektivunterkunft Steffisburg über das 2026 aus weiterzuführen. Die Gemeinde will das nicht, sie beharrt auf der Schliessung Ende Heuer. Das heisst heute in einer Mitteilung von Gesundheits-, Sozial- und Integrationsdirektion vom Kanton Bern. Der Kanton will die Unterkunft offen lassen, weil sich die Rahmenbedingungen im Asylwesen und der Bedarf an flexiblen Unterbringungsplätzen geändert hat. Steffisburg dagegen sagt, 2022 hat man sich auf eine befristete Unterkunft bis Ende Heuer geeinigt. Grundsätzlich ist der Kanton zuständig und kann darum entscheiden. Die Stadt Bern will für das künftige Fern- und Reisebus-Terminal Neufeld eine Konzeptstudie machen. Für das muss der Zonenplan und die Bauordnung der Stadt geändert werden. Der GAR-Terminal Neufeld, wie er heute ist, wird schon länger kritisiert. Der Terminal sei der Stadt nicht würdig und nicht zeitgemäss. Ziel des neuen Terminals ist es, die Innenstadt von Reisebussen zu entlasten. Für die Studie und die Projektierung hat der Gemeinderat einen Kredit von 2,55 Millionen Franken beantragt. Als nächstes ist der Kredit im Stadtrat von Bern Thema. Das letzte Wort hat die Stadt Bern Stimmbevölkerung. Die stimmt voraussichtlich im Februar nächstes Jahr darüber ab. Über einen Baukredit wird dann in einer separaten Abstimmung entschieden. Beim Unfall mit dem Car im Unterengadin sind 5 Leute gestorben. gestorben. 3 weitere Menschen haben sich schwer, 7 mittelschwer und 30 leicht verletzt. Das meldet die Kantonspolizei Graubünden heute. Gestern ist ein Reisegar zwischen Susch und Zernetz in eine Leitplanke gefahren und dann über die Strasse raus. Die Bündner Regierung hat zusammen mit dem Bundesrat Ignazio Cassis auch eine Schweigeminute für die Opfer geplant.
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5: Sonniger Freitagnachmittag, Temperatur angebig, etwas bei 20 Grad, wo man gibt. Ein paar Wölchen jetzt auch um, die leer aber ja, nicht aus, wirklich. Wo morgen Samstag sieht es ähnlich drin. Sonne, ein paar Wolken, am 21 so, bis 23 Grad, etwas dort wird es geben. Der Anfang ist einfach frisch, 6 bis 7 Grad am Morgen, also ja, schon fast ein bisschen fröstelig. Und der Sonntag ist dann auch sonnig, am Abend gibt es auch ein paar Wolken, aber auch der gibt es eigentlich grossmehrheitlich einen trockenen Tag. Da auch dort kann es am Nachmittag Die Annette, das Ganze bei um die 23 Grad.
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5: Kleider auf der A6 sind geräumt. Da hat er eigentlich um eine freie Fahrt. Was noch nicht geräumt ist, ist der Unfall auf der A1 Zürich-Bern zwischen Kilpig und Schönbühl, stocken zu Gang noch, weil es dort eigentlich anfangs Aufstieg Grauholz auf der A1 Richtung Bern Unfall gegeben hat. Dort ist der Standstreifen blockiert oder man muss Gang noch stocken. Auch stauen tut sie gegen Richtung Bern Zürich zwischen Kriegstätten und Deitigen Süd. Dort hat es auch noch Unfall gegeben. Der ist geräumt, aber der verliert dort immer noch 10 Minuten Zeit. Total 5 gibt noch ein bisschen an, Solothurn Ost bis Lauterbach. Für auf die A1 darauf hoch, dort stehen jetzt noch zurück wegen Verkehrsüberlastung, weil es eben auf dieser A1 nicht so fährt, wie es eigentlich sollte. Sonst habe ich nichts zu melden von unterwegs. Ich hoffe, ihr kommt gut und sicher ins Ziel, wenn ihr auf der Strasse seid. Ich hoffe, ihr kommt hier gut und gebig einfach richtig Wochenende. Jetzt auf jeden Fall, ja, ganz gut und gebig bei Neo 1 mit einer Stunde Musik im Bitz, Luke Kissling und der Pesco Rupp übernehmen am 2 von Jasmin Jütlich und mir im Kobo Timo und nehme ich mit richtig Wochenende. Zum Einstieg gibt es einen ganz schönen Kleib aus dem 69, der Frank Sinatra. Habt's gut und euch Sorge. Ciao.

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1: Hallo zusammen, jetzt ist es 2. Für noch Mick, der Pascal Rupp.
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3: Mit dem Schweizer Rekord schauen, was möglich ist. Der Triathlet Andreas Alvisberg startet an Ironman WM über die Mitteldistanz. Bitcoin Suisse streicht in der Schweiz bis zu 60 Stellen. Und das Wetter danach ist es sonnig. Mit ein paar Wolken gibt es um die 20 Grad. Es sei die beste Zeit von seinem Leben. So beschreibt es der Emmentaler Triathlet Andreas Alvisberg vor ein paar Wochen. Er ist Vater geworden und hat beim Ironman im schwedischen Kalmar einen neuen Schweizer Rekord aufgestellt. Mit dem dritten Platz hat sich der 37-Jährige auch für einen wichtigen Ironman Hawaii qualifiziert und so eines von seinen grossen Zielen geschafft, wir haben berichtet. Zuerst kommt jetzt aber die 73 WM zu Nizza, also die Weltmeisterschaft über die Ironman Mitteldistanz. Er konnte sich gut erholen, sagt der Salvisberg die Woche zu Neo 1.
4: Ich bin leider aber auch ein bisschen in ein Loch gefallen. Manchmal ist es so, dass wenn man so ein gutes Rennen hat, so viel Erfolg und alles gut geht, dann plötzlich hat man extrem viel zu tun und viel Gedanken und dann geht man in ein Loch hinein. Aber ich konnte das sehr gut wieder rausschaffen. Ich konnte mega gut trainieren in den letzten 2 Wochen und ja, jetzt bin ich sehr motiviert fürs Rennen.
3: Das grosse Ziel sei der Ironman Hawaii Mitte Oktober. Jetzt in Nizza geht es zum einen darum, Punkte für die Weltrangliste zu holen.
4: Gleichzeitig aber auch schauen, was möglich ist. Ich glaube, mit dem Erfolg jetzt in Kalmar habe ich riesen Motivation und weil ich meinen Körper jetzt so viel besser verstehe, bin ich auch sehr gespannt, was ich auf der 73-Distanz rausholen kann. Ich denke, die Top 10 wäre für mich sehr, sehr gut, aber ich bin auch sehr zufrieden mit dem Top 15.
3: Erzählt der Rüegsau Schächeler Andreas Alvisberg. Der Ironman über die Mitteldistanz zu Nizza ist übermorgen Sonntag. Im Kanton Solothurn ist Feuern im Wald und in der Nähe vom Wald ab sofort wieder erlaubt. Nach über 2 Monaten hat der Kanton das Feuerverbot wieder auf. In den letzten Tagen hat es flächendeckend geregnet. Weil es auch kühler ist, hat sich die Waldbrandgefahr entspannt, schreibt die Solothurner Kantonspolizei in einer Mitteilung. Die Waldbrandgefahr ist neu auf der Stufe 3, also erheblich. Die Polizei betont, dass man gleich noch vorsichtig mit Feuer umgehen soll. Der Kryptodienstleister Bitcoin Suisse streicht in der Schweiz bis zu 60 Stellen. Das wäre die Hälfte von den insgesamt 120 Stellen in der Schweiz. Das Unternehmen will sich internationaler und breiter aufstellen, sagt der Sprecher von Bitcoin Suisse der Nachrichtenagentur AWP und bestätigt so einen Bericht vom Finanzportal Finnews. Wie viele Leute im Hauptsitz Zug genau müssen gehen, sei im Moment noch nicht klar. Der Zugbauer Stadler Rail baut sein Werk in der kasachischen Hauptstadt Astana aus, plant seine Werkstätte für das Schweissen und Lackieren von Wagenkästen aus Aluminium, meldet Stadler. Das Unternehmen wird für das rund 25 Millionen Franken investieren. Im Moment arbeiten in Kasachstan rund 650 Leute für Stadler, neu soll es rund 100 mehr sein. Und nochmal Sport Unihockey, der Johann Schönbeck tritt nach der WM zu Finnland im Dezember als Trainer von Schweizer Nazi zurück. Der Schwede will den Vertrag nicht verlängern, heisst es in einer Mitteilung von Swiss Unihockey. Damit endet dem Schönbeck seine Zeit als Nazi-Trainer nach 4 Jahren. Er will in Zukunft mehr Zeit für seine Familie haben, die in Schweden wohnt. Und er sei zwar gerne mit dem Team unterwegs, die Zeit zwischen den Turnier- und Trainingscamps sei aber alle ziemlich lang.
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1: Das Wetter heute Nami ist weiterhin recht sonnig und trocken, das bei um die 20 Grad. Am Wochenende bleibt es gerade so freundlich, bei maximalen 22 Grad. Und das Wetter, das zieht sich gerade so bis in die Dienstag rein.
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1: Im Moment hat er gerade einen Zeitverlust von bis zu 30 Minuten auf mehreren Abschnitten auf der A1-Bahn Richtung Zürich. Zwischen Kriegstätten und Herkingen, dort stocken es geht. Und Stop and Go hat er auch gerade in die andere Richtung. A1 Zürich Richtung Bahn zwischen Herkingen und Önsingen. Für fleissige Neo1-Hörer und Hörerinnen ist klar, ab jetzt gibt es wie immer noch 1 Stunde Musik. Auf mich wartet unter anderem die Meghan Trainor. And I'm on your street, getting girl. Der Robbie Williams, der übrigens am Mittwoch und gestern im Hallenstadion in Zürich gespielt hat. I was along a forbidden road. 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Starten tun wir aber gerade mit dem da hier. Die Face ist noch genau, es fühlt sich an, als wäre es gestern gewesen. Mit dem Richie starten wir in die Stunde vollpackt mit Musik. Der Basco und ich sind ab 3 wieder für euch da.

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2: Ciao zusammen, jetzt das ist es 3.
3: Für noch Mick, der Pascal Rupp.
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5: Mit dem Schweizer Rekord schauen, was möglich ist. Der Triathlet Andreas Albisberg startet der Ironman WM über die Mitteldistanz. Bitcoin Swiss streicht in der Schweiz bis zu 60 Stellen. Und das Wetter danach ist es sonnig. Mit ein paar Wolken gibt es um die 20 Grad. Es sei die beste Zeit von seinem Leben. So beschreibt der Emmentaler Triathlet Andreas Albisberg vor ein paar Wochen. Er ist Vater geworden und hat beim Ironman im schwedischen Kalmar einen neuen Schweizer Rekord aufgestellt. Mit dem dritten Platz hat sich der 37-Jährige auch für einen wichtigen Ironman Hawaii qualifiziert und so eins von seinen grossen Zielen geschafft, wir haben berichtet. Zuerst kommt jetzt aber die 73 WM zu Nizza, also die Weltmeisterschaft über die Ironman Mitteldistanz. Er konnte sich gut erholen, sagt der Salvisberg die Woche zu Neo 1.
6: Ich bin leider aber auch ein bisschen in ein Loch gefallen. Manchmal ist es so, dass wenn man so ein gutes Rennen hat, so viel Erfolg und alles gut geht, dann plötzlich hat man extrem viel zu tun und viel Gedanken und dann geht man ein bisschen in ein Loch hinein. Aber ich konnte das sehr gut wieder rausschaffen. Ich konnte mega gut trainieren in den letzten 2 Wochen und ja, jetzt bin ich sehr motiviert fürs Rennen.
5: Das grosse Ziel sei der Ironman Hawaii Mitte Oktober. Jetzt in Nizza geht es zum einen darum, Punkte für die Weltrangliste zu holen.
6: Gleichzeitig aber auch schauen, was möglich ist. Ich glaube, mit dem Erfolg jetzt in Kalmar habe ich eine riesen Motivation und weil ich meinen Körper jetzt so viel besser verstehe, bin ich auch sehr gespannt, was ich auf der 73-Distanz rausholen kann. Ich denke, die Top 10 wäre für mich sehr, sehr gut, aber ich bin auch sehr zufrieden mit dem Top 15.
5: Erzählt der Rüegsau-Schächeler Andreas Alvisberg. Der Ironman über die Mitteldistanz zu Nizza ist übermorgen Sonntag. Im Kanton Solothurn ist Feuern im Wald und in der Nähe vom Wald ab sofort wieder erlaubt. Nach über 2 Monaten hat der Kanton das Feuerverbot wieder auf. In den letzten Tagen hat es flächendeckend geregnet. Weil es auch kühler ist, hat sich die Waldbrandgefahr entspannt, schreibt die Solothurner Kantonspolizei in einer Mitteilung. Die Waldbrandgefahr ist neu auf der Stufe 3, also erheblich. Die Polizei betont, dass man gleich noch vorsichtig mit Feuer umgehen soll. Der Kryptodienstleister Bitcoin Swiss streicht in der Schweiz bis zu 60 Stellen. Das wäre die Hälfte von den insgesamt 120 Stellen in der Schweiz. Das Unternehmen will sich internationaler und breiter aufstellen, sagt der Sprecher von Bitcoin Swiss der Nachrichtenagentur AWP und bestätigt so einen Bericht vom Finanzportal Finews. Wie viele Leute im Hauptsitz Zug genau müssen gehen, sei im Moment noch nicht klar. Der Zugbauer Stadler Rail baut sein Werk in der kasachischen Hauptstadt Astana aus, plant seine Werkstätte für das Schweissen und Lackieren von Wagenkästen aus Aluminium, meldet Stadler. Das Unternehmen wird für das rund 25 Millionen Franken investieren. Im Moment arbeiten in Kasachstan rund 650 Leute für Stadler, neu soll es rund 100 mehr sein. Und nochmal Sport Unihockey. Der Johann Schönbeck tritt nach der WM zu Finnland im Dezember als Trainer von Schweizer Nazi zurück. Der Schwede will den Vertrag nicht verlängern, heisst es in einer Mitteilung von Swiss Unihockey. Damit endet dem Schönbeck seine Zeit als Nazi-Trainer nach 4 Jahren. Er wird in Zukunft mehr Zeit für seine Familie haben, die in Schweden wohnt. Und er sei zwar gern mit dem Team unterwegs, die Zeit zwischen den Turnier- und Trainingscamps sei aber alle ziemlich lang.
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2: Das Wetter das heute am Nachmittag das ist weiterhin recht sonnig und trocken. Das bei etwa um die 20 Grad. Auch am Wochenende bleibt es gerade so freundlich, bei maximalen 22 Grad. Und mit diesem Wetter gehen wir gerade bis in die Dienstag.
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2: A1 Bern Richtung Zürich zwischen Kriegstädten und Herkingen, da stockt es. Da hat er gerade einen Zeitverlust von bis zu 30 Minuten, das auf mehreren Abschnitten. Und dann braucht es auch noch gerade Geduld in die andere Richtung A1. Zürich Richtung Bern zwischen Herkingen und Dönzingen, dort hat er gerade Stop and Go. Wünsche euch ganz viel Geduld auf dieser Strecke.
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2: Kugelschreiber, Catchgummi, Post-it-Zettel, Bieröffner und. In gut 2 Stunden geht die Jagd auf die Werbegeschenke dann wieder los. Das an der GAKU, der Gewerbeausstellung Kilchberg und Umgebung, die ist noch mal 10 Jahre. Und eben heute ab der 5 bis am Sonntag kann man die Gewerbeausstellung geniessen. Wie die ganzen Vorbereitungen für die heurige GAKU gelaufen sind, das hören wir dann gerade am 4. ab. Und ein bisschen mit euch unterwegs bin ich, Luke Kissling. Schön darf ich euch einmal mehr hier bei Neo1 durch den Ami und später auch abend begleiten. Hallo zusammen.

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0: Das ist der Tom Grennan, wo wir einen Tag hier gehört haben in EO1. Und mittlerweile da gibt es ein paar. Zum Beispiel die OGA zu Langnau, die OHA zu Thun oder die BEA zu Bern. Das alles sind Abkürzungen von ein paar Gewerbeausstellungen im oder um das EO1-Land. Und zu dieser Liste da gesellt sich ab heute eine mehr dazu, nämlich die GAKU, die Gewerbeausstellung Kilchberg und Umgebung. Die GAKU ist nämlich noch mal 10 Jahre und darum ist es jetzt wieder so weit. Rund 110 Ausstellende zeigen in dreifach Sporthalle Grossmatt, im Saalbau Kilchberg und im Areal drumherum ihr Angebot. Das dann ab heute Nachmittag am 5 Uhr, das bis am Sonntag, damit alle dann aber auch ein Plätzchen finden für ihren Stand zum Ausstellen, hat es eine gute Planung gebraucht. Das erklärt uns der Michael Kummer. Er ist der OK-Präsident von GAKU 2026.
1: Wir haben gleich viele Aussteller, durchschnittlich hat aber der einzelne Aussteller eher eine kleine, kleinere Fläche. Wir mussten auch ein bisschen Tetris spielen und schauen, wie bringen wir die Aussteller mit etwas weniger Fläche schlau in ein Konzept, dass wir eben den Platz gleich gut ausnutzen können. Wir haben ein kleines Festzelt wieder noch vor 10 Jahren, durch das, dass wir eben auch dort etwas weniger Fläche haben. Das ist sicher so eine Herausforderung, aber der haben wir uns gerne gestellt und wir haben Freude, dass gleich so Aussteller kommen.
0: Und nach dieser Planerei für die heurige GAKU ist das OK mit den Vorbereitungen mittlerweile auf Kurs, aber ein Sturm in der Nacht vom Dienstag auf den Mittwoch habe ich dann noch eins ein bisschen zu tun geben. Erzähl uns, Michael Kummer, weiter.
1: Der hat uns sprichwörtlich die Türen von den Zelten aus den Angeln gehoben. Aber da war die Baumannschaft schon wieder dran und hat das alles in die Ordnung gegeben. Viel lieber letzte Nacht, weder dass das etwa am Wochenende passieren würde. Und jetzt ist ja eigentlich, von jetzt an wird das Wetter rum noch besser und am Wochenende geniessen wir optimale Temperaturen für eine Gewerbeausstellung.
0: Heute am Nachmittag geht es nach 10 Jahren wieder los mit der Gewerbeausstellung zu Kilchberg und Umgebung. Bis am Sonntag könnt ihr bei rund 110 Ausstellenden schauen, blödeln oder auch mal etwas degustieren.

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1: Und einer, der bei unserem Podcast mit dabei ist und monatelang daran gearbeitet hat, ist der Timo Kobu. Neue Tigers Podcast. Ja. Jetzt ja schon ein bisschen, um was das es könnte gehen. Aber was kommt dort vor?
4: Ja, vorweg lasst ihr am 15. September einfach am besten einfach mal eichen in die erste Folge, die dann kommt. Pünktlich zum Start gegen HC Davos für unsere SCL Tigers. Aber ich kann natürlich schon ein bisschen spoilern. Es geht so ein bisschen um Goal, Gerüchte und Geschichten von Elfis. Also um die Emotionen, die man erlebt, während man die Gierle Hockey spielen. Um die Emotionen, die der Sigi erlebt und ich erlebe, die vielleicht auch Jasmin manchmal erlebt. Sie ist eher so ein bisschen auf der unparteiischen Seite unterwegs. Es wird, glaube ich, recht fähig. Manchmal ein bisschen ein Gestürm, aber für das sind wir ja Jasmin an Bord und ist ein bisschen schlichter.
1: Du, so ist es zusammen mit Jasmin und dem Sigi mit dabei. Ihr drei nehmt die Folgen miteinander auf, habt auch schon Pilotfolgen aufgenommen. Jetzt kannst du uns heute auch noch sagen, deine Funktion im Podcast, wie sieht die aus?
4: Ich bin die Fanbrille, haben wir dem mal gesehen, oder haben wir das definiert, einfach der Mann mit dem Fanherz, der vielleicht manchmal ein bisschen mehr Gelbrot sieht, als man sollte, also der vielleicht in Tendenz ein bisschen weniger objektiv und ein bisschen mehr subjektiv ist. Sigi hat dort eher so ein bisschen die Rolle vom Experten, der mal ein bisschen bödelt und ein bisschen einschätzt. Und Jasmin schaut eben ein bisschen dafür, dass wir einander nicht auf den Deckel gehen.
1: Du hast ja so schon gesagt im Podcast, rollt ihr eben Vergangenheit von den letzten Wochen auf, und noch ganz viel weiter geht ihr ja auch noch. Ihr redet über Highlights, aber auch Lowlights, und ihr schaut aber natürlich auch vorne, das wird man ja auch wissen. Jetzt, was denkst du, ist es eher so ein eine sachliche Hockey-Analyse oder wird es auch mal ein bisschen hitzig und wird dann auch ein bisschen diskutiert?
4: Hey, ich glaube, für alle, die mal einen EOS Hockey abgelost haben, die wissen, was ein bisschen auf sie zukommt. Plus um. Also, unsere Hockey-Kommentatoren sind jetzt auch nicht unbedingt nur sachlich oder unemotional. Also, es wird schon in Tendenz zu diskutieren geben. Das haben wir schon in den Pilotfolgen schon gemerkt. Also, wenn Sigi und ich nicht gleicher Meinung sind, wird es ziemlich lustig. Aber wir haben natürlich, du hast es angetönt, wir schauen zwischendurch auch ein bisschen zurück. Und zwar weit zurück zum Durchschnaufen. Zusammen mit dem Sportjournalisten Urgesti Werner Haller Senior. Der erzählt uns zwischendurch so ein bisschen Müsterli von früher. Von dem von Bern, von Mehdi Grubauer. Oder wie der Monsieur Cusso. Eigentlich ist auf lange noch der Meistertrainer um 76. Also da hat ganz, ganz, ganz viele Archivperlen von früher die auch noch dabei, die zwischen Diskutieren und vielleicht manchmal ein bisschen Stürmen ein bisschen zum Durchschnaufen einladen.
1: Also, ihr könnt euch schon mal den 15. September vormerken. Dann kommt die erste Folge von unserem neuen Tigers-Podcast, das vierte, dritte, raus. Das dann auch jeden Dienstag. Heisst, ihr könnt dann überall, wo es Podcasts gibt, die Folge am Morgen beim Zahnputz anhören oder auf dem Weg in die Schule oder auf die Bütz. Und wenn ihr Fragen habt, dann könnt ihr bei der Frage vor Wochen auch noch mitmachen. Gell, Timo? Was heisst das genau?
4: Wenn euch irgendetwas auffällt, Beispiel, wenn jemand ein Gitter vor dem Kopf hat und nicht wisst, warum oder warum gibt es eigentlich den Playoff-Bart, warum sich die Herren an einem Bart wachsen, wenn dann die Playoffs sind. Wenn ihr das wollt wissen, fragt es uns, wir wissen es und meistens und sonst diskutieren wir dann darüber, bis wir es irgendwann auch schon herausfinden.
1: Ja, und all die Fragen, die könnt ihr einschicken, zum Beispiel direkt zu uns ins Studio auf unser WhatsApp-Nummer 079 44 99 177. Ihr könnt uns auf Instagram eine Nachricht schicken oder auch per Mail eure Fragen schicken.

0: Es war der Tag, der die ganze Welt hat schockiert. Genau heute vor 25 Jahren, am 11. September 2001, hat sich die Welt verändert. Dann, wo zwei Flüger zu New York sind, in die World Trade Center eingeflogen. Aber was waren eigentlich die World Trade Center? Selina Schneider.
1: Die World Trade Center waren riesige Gebäudekomplexe zu New York. Diesen beiden Türmen hat man auch Twin Tower gesagt. Der Nordturm war 417 Meter hoch und der Südturm 415 Meter.
0: Also dann zumal absolute Giganten. Wie viele Menschen haben dort täglich gearbeitet?
1: Ja, im gesamten World Trade Center haben dann Zehntausende von Menschen gearbeitet und sind täglich ein- und ausgegangen. Der Komplex war ein wichtiges Zentrum für internationale Unternehmen.
0: Und dann ist dann der 11. September 2001 gekommen. Was ist denn genau passiert?
1: Also insgesamt sind dann 4 Passagierflugzeuge von der Terrororganisation Al-Qaida entführt worden und 2 davon sind dann in die Twin Tower reingeflogen. Das erste Flugzeug ist um die ca. 8:45 am Morgen in den Nordturm rein und das zweite dann knapp nach den 9 in den Südturm.
0: Und dann ist alles unglaublich schnell gegangen. Beide Türme sind innerhalb von einer halben Stunde eingestürzt. Tausende von Menschen haben an diesem Tag ihr Leben verloren.
1: Ja, es waren rund 3000 Menschen, darunter 343 Feuerwehrleute und Rettungskräfte und 23 Polizisten und Polizistinnen. Die Opfer im Flugzeug, die sind aus der ganzen Welt gekommen, 372 Menschen sogar aus 115 verschiedenen Ländern. Darunter waren auch 2 Menschen mit Schweizer Pass.
0: Heute steht an dem Ort, wo es passiert ist, das 9-11 Memorial. Genau an der Stelle, wo beide Türme sind gestanden, steht jetzt ein grosses Wasserbecken. Drumherum sind Namen eingraviert von Menschen, die bei diesem Terroranschlag ums Leben gekommen sind. 25 Jahre ist es auf den Tag genau her. Und trotzdem sind bei vielen Menschen die Bilder noch unglaublich präsent, was passiert ist. Und genau darum ist der 11. September bis heute ein Tag, den wir uns erinnern. 9-11, ein Datum, das die Welt definitiv verändert hat.

0: «How to Heal» ist mit drauf auf dem «Stress» im gleichnamigen und neuesten Album. Ist Anfang September rausgekommen und dazu ist «Stress» bei uns im Studio vorbeigekommen und wir haben mit ihm über typische schweizerdeutsche Wörter geredet und ob er gewusst hat, was zum Beispiel ein Humpen ist. Das könnt ihr jetzt schon auf unserer Instagram-Seite anschauen. Dort haben wir euch ein Video parat gemacht.
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0: Noch genau viermal Pause und dann geht sie endlich wieder los. Die neue Saison in der National League. Und weil schon gleich der 15. September vor der Tür steht, dann wo die Tigers ihr erstes Spiel auswärts, da wo sie in der neuen Saison haben, stehen diese Woche die SCL Tigers im Zentrum von unserer Sportstory. Gerade jetzt steht einer von den Teamschützen im Zentrum, Jasmin Wüthrich.
3: Seit 2022 ist der Luca Bolzhäuser im Goal von den SCL Tigers. Er gehört zu denen, die am längsten im Team sind und ist ein wichtiger Rückhalt im Goal von der Langnauer.
4: Ich glaube, die Rolle an sich hat sich nicht gross verändert. Ich bin immer da, ich probiere der Mannschaft zu helfen, ich unterstütze die Mannschaft. Die Jungen, die Alten, egal bei was, ich probiere meinen Job zu erledigen und dem Team helfen, dass wir so viele Spiele wie möglich können.
3: Dass es dann gelingt, möglichst viele Spiele zu gewinnen, haben sich die Tiger so intensiv auf die Saison vorbereitet, erzählt der Luca Bolzhäuser.
4: Es war eine recht intensive Zeit jetzt im Sommer. Es ist lang gegangen. Das haben wir Mitte April angefangen mit dem Sommertraining. Eine lange Zeit gewesen. Es ist auch schön, dass wir jetzt alle wieder da sind, alle zusammen auf dem Eis und uns jetzt so auf die Saison vorbereiten können.
3: Aber es ist eben schon so. Das Training und die Vorbereitung kann auch so gut sein, wenn es zwischen den Spielern nicht geht, funktioniert es nicht. Das sei bei ihnen aber gar kein Problem, meint Luca Bolzhäuser.
4: Es wird hart gearbeitet und gleichzeitig haben wir auch Spass zusammen. Ich glaube, es ist wichtig, dass wir beides haben, dass wir auch ein bisschen lachen können. Ja, das ist sicher wichtig. Und ich glaube, wir haben einen guten Groove zusammen da und freue mich, wenn es dann endlich losgeht.
3: Gute Stimmung gibt es auch unter den Goalies. Seit letztem Jahr ist der Robin Meyer bei den SCL Tigers und bildet zusammen mit dem Luca Bolzhäuser das Goalie-Duo. Ein Duo, das muss funktionieren. Gleichzeitig sind sie aber auch Konkurrenten.
4: Klar, der Konkurrenzkampf ist da, aber es hindert uns nicht, sondern wir probieren uns gegenseitig zu pushen, zu besseren Leistungen bringen und gleichzeitig verstehen wir auch uns sonst gut. Das heisst, ich kann ihn etwas fragen, wenn ich Hilfe brauche und umgekehrt auch. Also, wir haben da, glaube ich, ein gutes Goalie-Team zusammen.
3: Und das braucht so ab nächster Woche. Dann gilt es der Ernst. Die SCL Tigers starten nächste Dienstag auswärts gegen Davos in die neue Saison.
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8: Ciao zusammen, jetzt ist es 4.
9: Der Pascal Rupp ist heute für das Update zuständig.
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11: Nach Bern und Thun hat Integri jetzt auch das Burgdorf eine Praxis. Die Stadt Luzern ist zufrieden mit der Haltegebühr für Reisebusse in der Innenstadt. Und das Wetter hin und morgen bleibt es sonnig und trocken mit nur wenig Wolken. Seit über 20 Jahren zu Bern, seit 10 Jahren zu Thun. Jetzt hat Integri auch einen Standort zu Burgdorf. Direkt am Bahnhof ist Chiropraktik, Physiotherapie und medizinische Massage alles zusammen. Die Praxis hat schon seit Anfang Juli offen. Hinten feiert das Unternehmen die offizielle Eröffnung. Der Integri-Geschäftsführer Thomas Thurnherr erklärt.
12: In Burgdorf gibt es eine grosse Unterversorgung, gerade was Chiropraktik anbelangt, aber auch überhaupt für Leute mit Beschwerden am Bewegungsapparat. Und dort möchten wir gerne dazu beitragen, die Versorgung ein bisschen zu verbessern.
11: In der Grossregion Burgdorf gäbe es im Moment 2 Chiropraktiker.
12: Die aber demnächst werden aufhören. Das heisst, ab nächstes Jahr würde es sonst eigentlich keine chiropraktische Versorgung mehr geben.
11: Die Nachfrage sei da, Burgdorf sei genug gross, ergänzt der Integri-Geschäftsführer Thomas Thurnherr. Rötenbach macht in den nächsten Jahren an mehreren Orten den Strassenrand stabiler. Es geht um insgesamt 10 Standorte. Der Rötenbacher Gemeinderat hat für alles zusammen insgesamt rund 370'000 Franken bewilligt, schreibt er in einer Mitteilung. Bund und Kantone helfen auch zahlen. Die Stadt Luzern ist zufrieden mit der Haltegebühr für Reisebusse in der Innenstadt. An mehreren Orten haben zuletzt nur noch halb so viele Reisegars still gehabt als noch vor 2 Jahren, schreibt die Stadt. Sie behalten die Regeln darum so, wie sie jetzt sind. Ins Ausland, nur 2 Wochen nach dem Tod von ihrem Brütchen, König Harald, ist die norwegische Prinzessin Astrid im Alter von 94 gestorben. Sie hat das Königshaus auf eine warmherzige und pflichtbewusste Art repräsentiert, schreibt der norwegische Königshof in einer Mitteilung. Die Prinzessin Astrid war schon länger gesundheitlich angeschlagen. Und noch Sportgirling Silvana Tirinzoni hat ein paar Monate nach ihrem Rücktritt vom Spitzensport eine neue Aufgabe. Die 47-jährige Schweizerin wird Cheftrainerin von der südkoreanischen Girling-Nationalmannschaften. Das bestätigt Tirinzoni im Online-Portal der Girling News. Sie trainiert alle Teams seit Anfang des Monats. Also die 4 Teams von den Männern und Frauen und das Mixed-Doppel von Südkorea. Silvana Tirinzoni gehört zu den erfolgreichsten Schweizer Girlerinnen. Von 2019 bis 2023 hat sie 4 WM-Titel hintereinander gewonnen. Im Februar hat sie ihre Karriere mit der Silbermedaille von Olympia beendet.
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8: Den Ami und am Abend ist das Wetter recht sonnig, mit ein paar Wolken. Dazu bleibt es trocken bei um die 20 Grad. In der Nacht auf morgen ist der Himmel klar und darum ist es morgen eher wieder frisch am Morgen, das ist bei rund 10 Grad. Aber später dann kommt der morgen die Sonne vor, mal dann wieder ein bisschen wärmen. Dann sind es dann eher um die 22 Grad. Und am Sonntag hat es nebst viel Sonnenschein noch ein paar Wolken, die vorbeischauen. Es bleibt trocken, das ist dann eher bei 23 Grad.
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8: 40 Minuten mehr müsst ihr da einberechnen. Auf der A1 Zürich Richtung Bern zwischen Kriegstätte und Herkingen, dort stauen. Und dann habt ihr ebenfalls Stau in die andere Richtung. Das dann zwischen Herkingen und Niederbippen. Wünsche euch viel Geduld und vor allem eine gute Fahrt.
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8: 1. 500 Jahre Küchlihaus zu Langnau, 50 Jahre Grasskifahren Marbach-Eck, 100 Jahre Pistolenclub Signal Langnau. Heute gibt es auch einiges zu feiern, unter anderem den Omorns 50 Jahre Jubiläum vor Musikschule Worblental-Kiesental.
13: Wir machen ein grosses Jubiläumsfest zu Worb im Bärensohn und am Bärenplatz.
8: Das erzählt uns der Schulleiter Thomas Sachser. Wie genau sie den Mond das Jubiläum feiern, das gibt es am 4. ab. Der Beske und ich, wir sind die beiden, die ich hier durch den Namen begleiten. Salut zusammen.
11: Ciao zusammen.

0: Berner Musikerin Stefla Chef hier bei Neoways. Vor 50 Jahren, da ist einiges gegangen. Zum Beispiel ist dann Apple gegründet worden, die Band ABBA hat ihren Song Dancing Queen rausgebracht, dann ist aber auch noch der Film Rocky rausgekommen und die Schweizer Nationalbank kämpft mit den Folgen, weil der Franken zu schnell ist stärker geworden. Und hier, genau vor 50 Jahren, da ist die Musikschule Worblental-Kiesental gegründet worden. Dort können Kinder und Erwachsene lernen, Musik machen, Instrument spielen oder auch tanzen. Heute feiern sie Jubiläum. Und zu diesem Jubiläum wird morgen Samstag gefestet, erzählt uns der Thomas Sachser. Er ist der Schulleiter der Musikschule Worblental-Kiesental.
1: Wir machen ein grosses Jubiläumsfest in Worbl im Bärensaal und am Bärenplatz. Und eigentlich ist es ein Festival mehr als ein Fest.
0: Heisst, morgen vom 12. bis zum 7. läuft ununterbrochen Musik.
1: Und da treten insgesamt 400 Schülerinnen und Schüler auf. Und es ist so, dass die verschiedenen Fachschaften Projekte vorbereitet haben. Und das gibt vor allem mehr, auch Grossauftritte. Also da haben wir vielleicht 70 Streicherschülerinnen und Schüler auf der Bühne oder nachher alle Gitarristen, Gitarristinnen und Harfen. Und von dort her gibt es sehr ein sehr umfassendes, farbiges Programm am Samstag.
0: Erklärt uns der Thomas Sachser im Neo-Ace-Interview. Vom morgigen Jubiläumsfest erhofft sich die Musikschule, dass es allen eine riesen Freude macht.
1: Dass die auftreten, die Schülerinnen und Schüler, ein riesiges Erlebnis haben. Wir haben vorher zwei Projektwochen gemacht, wo sie anstatt Einzelunterricht geprobt haben für die Programme. Und es wird sicher ein unvergessliches Erlebnis sein für sie. Und was wir auch erwarten, dass es viele Begegnungen gibt, dass es ausstrahlt, dass es Anlässe gibt, die in Erinnerung bleiben für lange Zeit.
0: So der Musikleiter der Musikschule Worblental-Kiesental abschliessend zum 50-Jahr-Jubiläumsfest von morgen. 50 Jahre, in denen viele Kinder und Erwachsene Musik gemacht haben, viel gelernt haben und vor allem viel Freude an der Musik geteilt worden ist.

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5: Auf der Uhr zeigt es jetzt 16:30 an.
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5: Sei es bei einem Autounfall, wenn eine Lawine runterkommt oder jemand am Ertrinken ist. Erste Hilfe ist in einem Notfall extrem wichtig und rettet Leben. Morgen, da ist der Welttag der Ersten Hilfe. Auf dem Bundesplatz in Bern sind mehrere Hilfs- und Rettungsorganisationen, die ihre Bütze vorstellen. Drunger oder Verein für Such- und Rettungshunde, kurz REDOC. Jetzt Pesco, was haltest du generell von Hunden?
7: Wie soll ich jetzt das diplomatisch sagen? Also früher hatte ich Angst vor Hunden, das ist mittlerweile nicht mehr so, aber gegen den Hundeliebhaber bin ich jetzt gleich nicht.
5: Also, wir lassen das jetzt einfach hier so stehen. Aber die Hunde von REDOC, die können aber eben ziemlich viel und sind sehr cool und folgen noch Hölle gut.
7: Ja, das ist keine Frage. Die Rettungshunde sind top trainiert, vor allem auf die Suche. Um 5 Uhr berichten wir, in welchen Einsätzen das ein Rettungshund braucht und wie ihr Training aussieht.
5: Ich kann mir vorstellen, mit dir so nach zusammen zu arbeiten oder erst noch in einer Notsituation ist auch nicht ganz so einfach.
7: Ja, was die Herausforderungen sind mit Rettungshunden, das klären wir am 4.5. Der gehört dir auch, wie das so ein Einsatz abläuft und wenn das es überhaupt der Rettungshund braucht.
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5: Auf Abend geht es so sonnig und trocken weiter, das bei momentan 20 Grad. Am Morgen und am Sonntag haben wir dann viel Sonnenschein. Einzig auf den Sonntag können es ein paar Wolken rum haben. Die bleiben harmlos, das dann bei maximalen 23 Grad.
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5: Ja, mittlerweile da hat er einen Zeitverlust von bis zu 40 Minuten auf mehreren Abschnitten. Das auf der A1 Bern Richtung Zürich zwischen Kriegstädt und Herkingen. Das, weil es dort stauet und auch mehr Stau oder einen längeren Stau gibt es jetzt auch auf der A1 Zürich Richtung Bern zwischen Herkingen und der Verzweigung Lauterbach. Dort müsst ihr von bis zu 25 Minuten mehr einberechnen. Es ist der Freitag, 11. September, der hört Neo 1 und jetzt geht Lenny Kravitz mit «It ain't over, till it's over» aus dem 91. Der Besko und Eglu wünschen euch ganz einen guten Feierabend.
7: Schönen Abend.

0: deutsche Sänger, der Songschreiber und der Michael Schulte begleitet uns hier bei NL1 durch den Freitagabend. Der Rötenbach aus dem Dorf raus in Richtung Oberreifahr und nach etwa 3,5 Kilometern geht es links rauf vor der Schauenberg. Und dort oben ist die Firma Vicago AG.
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0: 35 Jahre ist es jetzt her, dass der Klaus Wittwer zusammen mit seinem Bruder, dem Urs, der Hof der Eltern übernommen. Schon bald hatte die zwei eine Idee, eine Biogasanlage.
2: Der Vater hatte die Idee schon mal, aber das ist dann gescheitert, weil wir den Strom nicht gescheitert vermarkten konnten. Uns hat das einfach auch persönlich interessiert, etwas zu entwickeln und zu düfteln. Und so haben wir das Thema aufgegriffen und das ist dann gerade so ein bisschen am Leben oder am Neuentdecken waren, sind wir darauf eingestiegen.
0: Erzählt Klaus Wittwer. Mit den Jahren ist aus einem kleinen Bauernbetrieb ein grösseres Unternehmen geworden. Die Vicago AG ist heute Bauernbetrieb, Biogasanlage, Transportunternehmen und Landmaschinenwerkstatt, alles zusammen. Nach 35 Jahren geben die zwei Brüder den Betrieb aus ihres Lebenswerk weiter. Es übernimmt der Stefan Huber, der schon lange bei Vicago AG arbeitet.
2: Ja, das ist emotional schon noch etwas dabei. Aber wir hatten eine lange Zeit, sind zufrieden dabei. Und es ist ein Generationenwechsel. Das läuft anders weiter, es darf auch anders weiterlaufen. Es soll anders weiterlaufen, ja. Für neues Blut, neuen Mut.
0: Der Klaus Wittwer ist morgen unser Gast im NL1 Wochengespräch. Er schaut mit uns zurück auf die Geschichte von Vicago AG. Wie aus einem kleinen Familienbetrieb ein Unternehmen für unter anderem Biogas und Strom mit 10 beschäftigten Leuten ist entstanden. Das Wochengespräch läuft wie alle Wochen morgen Mittag nach den 12 News.
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0: Der hat Neo AC geschaut und gelaufen. Sie geht Coldplay mit Higher Power. Eine Wanderung der Zemmital. Wir sehen schön grüne Höger, Kühe auf der Weide und grosse alte Bauernhäuser. Da kann man schnell mal ins Wehrwiese kommen. Was ist eigentlich in diesen alten Häusern auch schon gegangen? Wie war das Leben da gewesen, zu Gotthelfs Zeit oder noch früher? Wer in den Winigenbergen geht wandern, bekommt auf das Wehrwiese sogar Antworten. Es gibt seit diesem Jahr eine Dokumentation in Form von einem Buch über all die Höfe, Weiler und Dörfli dort.
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0: 4 Jahre lang haben 2 pensionierte Lehrer von Winigen daran gearbeitet, Jana Weiss.
2: Der Dani Dähler und der Fritz Schürch sind die Autoren von dem Buch über die Winigenberge. Und in diesen 4 Jahren

0: sind nicht nur viele historische Fakten und Musterli über das Leben von früher zusammengekommen, sondern auch viele Begegnungen. Neben den Dokumenten im Archiv waren auch die Leute eine wichtige Quelle, sagt Dani Dähler.
1: Es ist ja erstaunlich, was auf diesen Bauernhöfen zum Teil für alte Dokumente noch vorhanden sind. Wäschkortweise, sackweise haben die alte Urkunden, die zurückgehen bis ins 16. Jahrhundert zum Beispiel, finde ich unerhört spannend.
0: Historische Schätze, die da zum Teil noch in einem Keller von einem Bauernhaus rumliegen. Das macht dem Geschichtsinteressierten Dani Dähler aber manchmal schon ein bisschen Sorgen.
1: Bei einem Generationenwechsel oder wenn das Haus Besitzer wechselt, woher gehen die Dokumente? Und die Medien sind natürlich schade, wenn die verloren gehen. Wir müssen uns darauf aufmerksam machen, zu denen schauen, dass sie an einem Ort sichergestellt werden können.
0: Viele von diesen wäschkorbweisen Dokumenten haben sie aber ausgewertet und das Wissen in ihre Dokumentation über die wenigen Berge einfließen. Sie sind aber nicht nur mit den Leuten ins Gespräch gekommen, weil sie Sachen wissen wollten. Es war gängig auch wieder umgekehrt, dass Leute auf sie zukommen, erzählt Fritz Schürch.
2: Das hat sich eigentlich parallel dazu ergeben. In den letzten zwei Jahren vor allem haben wir viel Besuch gehabt, ausländische Besuch. Und zwar von ehemals ausgewanderten Schweizer Nachkommen, die «Back to the Roots» hier in den wenigen Bergen das haben gesucht.
0: So sind viele interessante Begegnungen entstanden. Mit Menschen, die etwas über ihre Vorfahren haben wollen wissen. Eine Frau aus den USA zum Beispiel.
2: Die eine Grossmutter hatte, die hat Schrock oder Schreck geheissen. Und dann hat die uns sogar auch ein Dokument zur Verfügung gestellt, wo der Hof war. Und haben dann festgestellt, dass sie Schrag war, eben nicht Schreck oder Schrock, in Leunberg, oder? Und der Dani herausgefunden, dass dort bei diesen Schragen ab 1700 plötzlich die von Leunberg nicht mehr dort erscheinen.
0: Wir können annehmen, dass ein Teil von diesen Schrags oder Schrags Täufer waren, die dann müssen flüchten mussten, erzählt Fritz Schürch. Sie haben in anderen Dokumentationen über die Geschichte der Täufer die auch Spuren von diesen Schrags gefunden. So konnten sie dieser Frau erzählen, warum ihre Vorfahren fort müssen von den wenigen Bergen.
3: Viele spannende Begegnungen, die die beiden Autoren vom Buch über die wenigen Berge hier hatten. Eine, die besonders ist geblieben, die könnt ihr schon jetzt nachhören auf neo1.ch.
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4: Heute einen schönen Tag.

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2: Guten Abend, es ist Fifi.
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4: Heute Abend mit dem Pascal Rupp. Morgen ist Welttag vor Erster Hilfe. Auch Rettungshunde spielen wichtige Rollen. Die Berner Kantonspolizei findet über 2,5 Kilo Marihuana. Und das Wetter hinkommt, morgen bleibt es sonnig und hat nur wenig Wolken. Morgen ist der Welttag vor Erster Hilfe. Auf dem Bundesplatz zu Bern zeigt das Schweizerische Rote Kreuz zusammen mit anderen Rettungs- und Hilfsorganisationen, wie verschieden Retten und Helfen kann sein. Mit dabei ist auch der Schweizerische Verein für Such- und Rettungshunde, kurz REDOC. Die Rettungshunde haben ganz unterschiedliche Einsätze, erklärt Sandra Büchel, Medienverantwortliche bei Regionalgruppe Bern von REDOC.
5: Also unsere Hunde kommen immer dann zum Einsatz, wenn irgendwo jemand vermisst ist. Also sei das, weil sie verschüttet worden sind irgendwo oder sei es, weil sie vermisst werden. Also weil sie irgendwo sich haben verlaufen oder von daheim weggegangen sind und man nicht mehr weiss, wo sie sind.
4: Eine vermisste oder verschüttete Person zu finden, ist für die Hunde gar nicht so einfach. Sie werden für diese Einsätze speziell trainiert.
5: Also ein Hund muss eigentlich extrem Freude haben, einfach am Suchen und am Finden. Und das tut man natürlich am Anfang, trainiert man das auf dem Trieb, also dass sie ja gerne Leute suchen und man tut es dann einfach auch hoch belohnen, so dass sie nachher merken, hey, es rentiert sich. Nachher tut man das einfach immer ein bisschen mehr steigern.
4: Am Anfang sucht der Hund nur Leute, die ganz in der Nähe sind. Dann wird die Distanz irgendwie grösser, sodass es für einen Hund schwieriger ist, ergänzt Sandra Büchel, Medienverantwortliche bei der Regionalgruppe Bern von REDOC. Oder Verein REDOC ist morgen auf dem Bundesplatz und erklärt und zeigt, wie die Rettung mit den Hunden geht. Die Berner Kantonspolizei hat ihre Aktion gegen Drogenhandel über 2,5 Kilogramm Marihuana und rund 140 Gramm Kokain gefunden und eingezogen. Bei mehreren Hausdurchsuchungen zu Bern ist dazu eine Waffe, mutmaßlich geklaute Sachen und ein Haufen Bargeld vorgekommen. Zwei Männer und eine Frau sind in Untersuchungshaft, meldet die Kapo und die Staatsanwaltschaft Bern-Mittelland. 5 Menschen sind beim Car-Unglück Nächte im Engadin gestorben, 40 weitere zum Teil schwer verletzt worden. Die Bündner Regierung hat zusammen mit dem Bundesrat Ignazio Cassis eine Schweigeminute gemacht. Ihre Gedanken sind bei den Opfern und den Angehörigen, schreibt die Regierung vom Kanton Graubünden. Die niederländischen Behörden und das Königshaus zeigen sich tief betroffen. Ein schreckliches Unglück, schreibt der Premierminister Rob Jetten. Die Houthi-Rebellen haben laut jemenitischen Regierungsquellen die ganze Küste vom Roten Meer im Jemen und strategisch wichtige Inseln eingenommen. Von dort kann die Houthi-Miliz Handels- und andere Schiffe im Roten Meer noch gezielter angreifen oder stören als vorher. Die Meerenge Bab al-Mandab, dort gehört zu einer der wichtigsten Schifffahrtsrouten der Welt. Der Ralf Zlotschower ist im Alter von 93 gestorben. Er sei gestern friedlich eingeschlafen, schreibt der Schweizerische Schutzverband SFV. Der Zlotschower war von 2001 bis 2009 8 Jahre lang Präsident des SFV. In den 70er Jahren war der Berner Jurist mehrere Jahre Präsident von IB.
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2: Das Wetter geht heute Abend weiterhin sonnig mit ein paar Wochen weiter. In der Nacht auf morgen ist dann der Himmel klar und darum ist es morgen eher wieder frisch bei um die ja, plus minus 10 Grad. Später kommt aber morgen auch wieder die Sonne vor und mal wieder ein bisschen Wärme. Da gibt es um die 22 Grad und am Sonntag hat es nebst viel Sonnenschein auch ein paar Wochen, die vorbeischauen. Die bleiben aber harmlos.
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2: Timo? Wie sieht es auf der Straße im Moment aus?
6: Ja, in Bern auf der Autobahn ist im Moment ein bisschen schwierig. Da sagen wir noch Unfall auf der A1 Bern Richtung Zürich. Da ist Höhe gegen die Ausfahrt Schönbühl, darum muss es zurückstellen über das Grauholz bis ins Wankdorf. Also schon ein bisschen eine halbe Stunde länger hinter der. Die Polizei bittet darum, ein Gasvertretungsfahrzeug zu machen, dass die durchkommen zum Unfall führen. Also aufpassen, dort ein Rettungsgas machen, wenn ihr irgendwo im Stau stört zwischen Wankdorf und der Verzögerung Schönbühl auf der A1 Bern Richtung Zürich. Dann muss eben zurückstellen, wie gesagt, da bis in Zweiermannshaus klemmt es. A6 Lies Bern klemmt zwischen Münchenbuchsee und Schönbühl. Das, weil es eben auch auf der A1 Zürich Bern zwischen Kilberg und Grauholz stauert. Eigentlich gerade höhere Unfall, da sagen Neugierigen, wie es selber so schön heisst. Die A1 macht aber noch weiter rum und noch Komedie Zürich Bern zwischen Herking und Lutherbach, hinter eine halbe Stunde länger. Bern Zürich zwischen Kriegstädt und Herkingen, hinter rund 40 Minuten länger. Das wegen Verkehrsüberlastungen und stauert dort auf mehreren Abschnitten. Also nicht en bloc, es ist mehr Stop and Go. Nach der Hauptstrasse, da hinten von Zetzi auf Grossachstädt, im Moment ein bisschen länger, etwa 5 Minuten. Und das Thun geht auch noch an, Klassiker eigentlich, Hünibach-Lauitor. Und dann vom Seefeld Richtung Mulberry und Lauitor, Kreis und hinten ein bisschen länger.
2: Hat Sorge, wenn ihr gerade unterwegs seid.

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1: Notfallszenarien, die sehr nah an der Realität sind, kurze Demonstrationen, Wissensspiele und Einblicke in die Büte von Rettungsorganisationen. Morgen Samstag können Besucher und Besucherinnen auf dem Bundesplatz in Bern Erste Hilfe praktisch erleben, das am Welttag der Ersten Hilfe. Zum Beispiel ist der Verein Versuch und Rettungshung, kurz REDOG, mit dabei. Wir haben es gerade gehört in den Nachrichten. Bei ihnen kann man morgen ebenfalls vorbeischauen. Und vierbeinige Lebensretter, die sind definitiv wichtig, wenn es um Erste Hilfe geht oder wenn Menschen gesucht werden. Aber wieso, dass nicht jeder Hund für diesen Job geeignet ist, das erzählt uns dann gerade am 4. ab Sandra Büchel. Sie ist bei REDOG verantwortlich für die Öffentlichkeitsarbeit bei Regiongruppe Bern. So. Und noch bis zum 7. für mich im Studio ist der Pascal Rupp und ich, Luke Kiesling. Grüße euch.
2: Ciao zusammen.

0: finnische Pop-Rock-Band Sunrise Avenue gibt es schon seit 2019 nicht mehr. Die Musik von ihnen läuft aber weiterhin hier bei uns auf Neo Ace. Gehört haben wir Fairytale Gone Bad.
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0: Der beste Freund des Menschen ist ja bekanntlich der Hund. Und darum sieht man es auch überall. Also die Hunde, sei es im Bus, im Wald oder bei den Nachbarn im Garten. Ich persönlich nerven mich auch ein bisschen, wenn die Hunde von anderen nicht wirklich folgen und bauen wie am Spiess. Aber gewisse Hunde, die sind einfach auch next level und können hure viel, vor allem wenn es um einen Notfall geht.
2: Also unsere Hunde kommen immer dann zum Einsatz, wenn irgendwo jemand vermisst ist. Also sei das, weil sie verschüttet worden sind irgendwo, oder sei es, weil sie vermisst werden. Also weil sie irgendwo sich verlaufen oder von daheim weggegangen sind und man nicht mehr weiss, wo sie sind.
0: Erzählt Sandra Büchel. Sie ist beim Verein Versuch und Rettungshunde, kurz REDOG, verantwortlich für die Öffentlichkeitsarbeit bei Regionalgruppe Bern. Der Verein ist neben anderen Hilfs- und Rettungsorganisationen morgen auf dem Bundesplatz. Morgen ist nämlich Welttag vor Erster Hilfe. Wie so ein Einsatz mit den Rettungshunden abläuft und was die Herausforderungen sind mit den Tieren. Selina Schneider berichtet.
3: Wenn ein Schnee- oder Felslawine runterkommt und im schlimmsten Fall noch die Leute verschütten, dann kann es gut sein, dass Rettungshunde in Einsatz kommen, die die vermissten Leute suchen. Die Hunde vom Verein Versuch und Rettungshunde, kurz REDOG, sind darauf trainiert, vermisste Leute zu suchen. Aber nicht jeder Hund ist geeignet für diesen Job, erzählt Sandra Büchel.
2: Ja, also wir sagen nicht zu gross, nicht zu klein, weil die kleinen Hunde gerade bei der vermissten Suche, also wenn wir halt nachher im Gelände sind, so, haben die auch zu kurze Bändchen und kann man teilweise auch nicht durch das Dickicht. Aber zum Beispiel jetzt bei der verschütteten Suche haben sie auch kleinere Hunde und das ist natürlich teilweise auch gäbig, weil die besser in die Trümmer rein können.
3: Zu grosse Hunde sind auch nicht gut. Die sind oft schwer und haben in der Regel auch ein bisschen weniger Ausdauer. Eine körperliche wie auch eine Suchausdauer sind sehr wichtig. Der Hund muss einfach Freude haben am Suchen, ergänzt Sandra Büchel, Verantwortliche für die Öffentlichkeitsarbeit bei Regionalgruppe Bern von REDOG. Am Verein REDOG kann jede Person anrufen, die das Gefühl hat, es brauche einen Suchhund. Sandra Büchel erzählt, dass die meisten denken, dass ihre Einsätze immer über die Polizei gingen. Das stimme aber nicht. Wenn jemand die Nummer von REDOG wählt, geht das in eine Einsatzzentrale. Dort schauen die Fachpersonen, ob in dieser Situation ein Rettungshund überhaupt gebraucht werden kann. Weil nicht überall bringt ein Rettungshund etwas.
2: Zum Beispiel, wenn man jetzt einfach sagt, mit in der Stadt Zürich ist eine Person verloren gegangen, aber man hat keine Ahnung, wo die sein könnte, dann ist das jetzt für uns etwas, wo es gar keinen Sinn hat, dass wir ausrücken, weil wir ja nicht eine ganze Stadt absuchen nach einer Person. Man muss wissen, in welcher Gegend so. Oder am besten ist natürlich auch, wenn man irgendwie Anhaltspunkte hat, wenn man irgendein Kleidungsstück oder einen Rucksack oder so hat gefunden oder ein Auto und einfach, dass wir so ein bisschen wissen, in welcher Gegend kann man die Person suchen.
3: Und wenn es Rettungshunde braucht, ist vor allem die Umwelt für die Tiere herausfordernd, wenn zum Beispiel das Gelände zu dick bewachsen ist und sie nicht durchkommen. Neben dem Gelände kann auch das Wetter herausfordernd sein.
2: Wenn es extrem heiß ist oder extrem kalt, nass, so, dann muss man als Hundeführer einfach gut selber einteilen und einfach auch merken, hey, wenn braucht der Hund eine Pause, wenn braucht er zum Beispiel eben Wasser oder wenn braucht er einfach ein bisschen zu verschnaufen, so, dass er weiter kann, damit einfach noch, wie soll ich sagen, die Qualität vom Suchergebnis auch gewährleistet ist.
3: Sagt Sandra Büchel von REDOG. Morgen zum Welttag vor Erster Hilfe ist unter anderem der Verein REDOG auf dem Bundesplatz zu Bern. Sie zeigen und erklären dort nochmal genau, wie die Einsätze mit den Rettungshunden gehen.
0: Könnt ihr morgen nicht auf den Bundesplatz schauen und hören, wie unterschiedliche Hilfs- und Rettungsorganisationen von ihrer Bühne erzählen, dann könnt ihr euch auf unserer Webseite neo1.ch zu unterschiedlichen Themen informieren.
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0: Ihr seid mit Neo 1 unterwegs und jetzt hier haben wir 17:30. Der Pascal Rupp hat alles Wichtige für euch zusammengefasst.
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7: Die Globetrotter-Gruppe soll in Schweizer Hängen bleiben, auch wenn sich die heutigen Eigentümer zurückziehen. Globetrotter an einen ausländischen Reisekonzern wie Dertour oder TUI zu verkaufen, kommen nicht in Frage, sagt der Verwaltungsratspräsident André Lüthi in einem Interview mit den Tamedia-Zeitungen. Wie die Nachfolge konkret geregelt wird, ist laut dem 66-Jährigen noch offen. Der Kanton Aargau will Kinder, Jugendliche und Familien in schwierigen Situationen besser unterstützen, beispielsweise mit Anlaufstellen und niederschwelligen Angeboten. Gäng mehr junge Erwachsene brauchen eine IV-Rente und es gäbe gäng mehr Schulkinder mit Entwicklungsstörungen, heisst es vom Kanton Aargau. Und als Resultat vom Sport, die Schweizer Beach-Soccer-Nazi ist an EM im italienischen Viareggio im Halbfinale. Die Schweizer gewinnen das dritte Gruppenspiel gegen Belarus 7-6 und sind damit sicher auf einem der ersten beiden Plätze in der Gruppe. Die Nazi ist fast den ganzen Match hinten, kehrt kurz vor Schluss aber noch auf ihre Seite.
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0: Ja, und der Abend, der geht so schön sonnig und trocken weiter, dass bei momentan 20 Grad. Am Morgen und am Sonntag haben wir da ganz viel Sonnenschein. Einzig da auf den Sonntag können es ein paar Wochen rum haben. Die machen uns aber nichts und das dann bei maximalen 23 Grad.
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0: Timo, was kannst du uns zum Zustand oder momentanigen Zustand der Strasse sagen?
9: Ja, sie sind schwarz und hart. Nein, aber getroffen fährt es ein bisschen weniger gut, muss man sagen, vor allem auf den Autobahnen. A1 Bern, Zürich, dort stauen immer noch wegen dem Unfall, was es gegeben hat, die Höhe Schönbühl, direkt bei Ausfahrt Schönbühl, zum sagen, stauen dort retour über das Grauholz bis ins Wankdorf, mittlerweile retour bis ins Verzweigung Weiermasshaus. Der hat dort im Moment rund 50 Minuten länger als gewöhnlich. Immer noch bitte von der Polizei Rettungsgast zu bilden für die Rettungsfahrzeuge, dass die durchkommen und der Unfall möglichst schnell Grund ist näher, weil eben die A1 klemmt, klemmen auch diverse Zubringer. A6 Lies-Bern zwischen Münchenbuchsee und Schönbühl stauen. A6 Thun-Bern, Höhe Wankdorf, mal zurückstauen, schon bis auf Muri. Auch dort, weil es auf der A1 nicht vorwärts geht. Da ist auch noch Probleme in Gegenrichtung zu den Bern zwischen Kilberg und Grauholz. Ja, höhere Unfallstelle wegen Neugierigen, wie es so schön heisst. Und dann auch weiter unten noch zu den Bern zwischen Herkingen-Wanger Stolz, der plus 20 Minuten und Bern-Zürich zwischen Kriegstädt und Herking auf mehreren Abschnitten plus eine halbe Stunde. Die Hauptstrassen selber die sind einigermaßen, ja, soll ich sagen, für Feierabend Verkehrszeit relativ frei. Rund um Bern und Bartelstelle Wankdorf natürlich nicht. Aus den paar Meldungen gibt es gleich. Wortgrosse Städte hat er etwa 5 mehr. Dann auch von Oberburg Richtung Hasli hat er etwa 5 mehr. Wo auch Hünibach-Lowi dort zu tun. Die Strecke gibt auch an, wie fast jedem Feierabend, dann müsst ihr heute etwas mehr rechnen.
0: Ja gut, da hilft auch nur noch, hoffentlich zu sagen, ganz viel Geduld. Ja, die Menschen heute im Neo 1 Studio, die ich hier noch bis zum 7. begleite, das ist der Pascal Rupp und ich bin Lukisling. Schön dürfen wir mit nach unterwegs sein. Grüß euch wohl.
7: Ciao zusammen.

0: Tali Humberstone mit To Love Somebody hier bei Neo 1.
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0: Am Morgen war es noch ein bisschen frisch, dann kam die Sonne vor, dann haben wir doch noch ein bisschen warm bekommen. Die Sonne ist vor und meistens noch da. Jetzt Mario Rindersbacher vom Meteo Tests Bern. Wie beenden wir den heutigen Freitagabend?
2: Ja, ziemlich freundlich. Wir haben nicht mehr allzu viele Wolken rum. Und die Wolken, die richtig Bergen rum sind, die verkehren. Und in der Nacht auf morgen, da ist dann meistens klar, in der Nacht auf morgen, da sinkt dann auch die Temperatur ziemlich deutlich ab. Bis morgen Morgen haben wir Tiefstemperaturen so zwischen 6 und 8 Grad zu erwarten.
0: Also startet wieder recht frisch in den Tag ein. Wie haben wir so eine Sache mit der Sonne am Wochenende?
2: Doch, jetzt ziemlich viel Sonne, vor allem am Samstag. Da scheint meistens die Sonne, es hat nicht viele Wolken rum. Am Nachmittag könnte es hier und dort in Richtung Bergen ein paar kleine, flache Quellwolken geben. Aber sonst scheint die Sonne und eben nach dem frischen Start gibt es dann auch wieder recht warme Temperaturen. Am Nachmittag etwa 22 Grad. Am Sonntag gibt es auch recht sonniges Wetter, vor allem am Morgen und Vormittag. Am Nachmittag und gegen Abend. Dort sind dann wahrscheinlich ein paar dichtere Wolkenfelder auf. Am späteren Nachmittag, Abend oder in der Nacht auf dem Montag. Da sind dann hier und dort ein paar Tropfen möglich. Aber über den Tag ist es trocken. Das bei Temperaturen von etwa 23 Grad.
0: Und können wir auch noch so auf den Montag für ein Gläschen?
2: Ja, definitiv. Da gibt es Sommerwetter, Montag und Dienstag. Da gibt es viel Sonnenschein. Die Wolken die ziehen dann wieder ab am Montag und über den Tag und aus. Da gibt es dann ziemlich sonniges Wetter. Auch am Dienstag scheint häufig die Sonne. Und wahrscheinlich ist der Dienstag der wärmste Tag der Woche. Dort haben wir Temperaturen von guten 25 Grad zu erwarten. Und auch in der Nacht ist es nicht mehr so kühl. Es gibt noch Tiefsttemperaturen so zwischen 10 und 12 Grad.
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0: Für den Freitagabend mit der Maria Mena hier bei Neo 1.
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0: Rücktritt, neue Aufgabe und Abbruch. Das drei Stichworte zum Sport von heute. Wir starten mit dem Rücktritt, Pascal Rupp.
2: Der Johann Schönbeck tritt nach der WM in Finnland im Dezember als Trainer der Schweizer Unihockey-Nazi zurück. Der Schwede will den Vertrag nicht verlängern, heisst es in einer Mitteilung von Swiss Unihockey. Damit endet dem Schönbeck seine Zeit als Nazi-Trainer nach 4 Jahren. Er will in Zukunft mehr Zeit für seine Familie haben.

0: wo in Schweden wohnt. Und er sei zwar gerne mit dem Team unterwegs, die Zeit zwischen den Turnier- und Trainingscamps sei aber auch ziemlich lang.
1: Weiter geht's mit Schutten. Der Ralf Slokčower ist im Alter von 93 gestorben. Er sei gestern friedlich eingeschlafen, schreibt Schweizer Schuttverband SFV. Der Slokčower ist von 2001 bis 2009 acht Jahre lang Präsident vom SFV gewesen. In den 70er Jahren ist der Berner Jurist mehrere Jahre Präsident von IB gewesen.
0: Die Schweizer Beachsoccer-Nazi ist an EM im italienischen Viareggio im Halbfinale. Die Schweizer gewinnen das dritte Gruppenspiel gegen Belarus 7-6 und sind damit sicher auf einem der ersten beiden Plätze in der Gruppe. Die Nazi ist gegen Belarus fast den ganzen Match hinten, kehrt kurz vor Schluss aber noch auf ihre Seite.
1: Als nächstes gehen wir auf das Eis zum Curling und zu einer neuen Aufgabe. Die hat Silvana Tirinzoni ein paar Monate nach ihrem Rücktritt vom Spitzensport. Die 47-jährige Schweizerin wird Cheftrainerin der südkoreanischen Curling-Nationalmannschaften. Das bestätigt Tirinzoni im Online-Portal The Curling News. Sie trainiert alle Teams seit Anfang September, also die vier Teams der Männer und Frauen und das Mixed-Doppel von Südkorea.
0: Silvana Tirinzoni gehört zu der erfolgreichsten Schweizer Girlerinnen. Von 2019 bis 2023 hat sie vier WM-Titel hintereinander gewonnen. Im Februar hat sie ihre Karriere mit der Silbermedaille an Olympia beendet.
1: Weiter geht's mit Velorennen und da sind wir jetzt beim Abbruch. Am Tag nach seinem Etappensieg an Ruelta bricht der Stefan Küng die Spanien-Rundfahrt ab. Der Ostschweizer will sich auf die Strassen-WM zu Montreal, zu Kanada fokussieren. Das meldet das Team Tudor vom Küng. Die WM geht am Sonntag ihre Woche los.
0: Der Wille geht die Vuelta natürlich weiter. Der Ir Eddie Dunbar gewinnt die 19. und längste Etappe der Spanien-Rundfahrt. Der 30-Jährige setzt sich kurz vor dem Ziel vor einer Ausreißergruppe ab und gewinnt solo. Der Gesamtführende Enric Maas bleibt Leader, er führt weiter mit gut 1,5 Minuten Vorsprung.
1: Und noch Leichtathletik. Von hinten bis am Sonntag ist in Budapest die erste Ultimate Championship, ein neuer Anlass vom Leichtathletik-Weltverband. 10 Millionen Dollar Preisgeld, nur die besten Leichtathletinnen und Athleten der Welt und möglichst wenig Leerläufe. Die Wettkämpfe sollen kompakter, schneller und fernsehtauglicher sein, so das Ziel vom Verband. Insgesamt stehen 28 Entscheidungen auf dem Programm.
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2: Jetzt ist es 6.
3: 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Heute Abend mit dem Pascal Rupp. Morgen ist Welttag vor Erster Hilfe. Auch Rettungshunde spielen wichtige Rollen. Die Berner Kantonspolizei findet über 2,5 Kilo Marihuana. Und das Wetter hinkommt morgen, bleibt es sonnig und hat nur wenig Wolken. Morgen ist der Welttag vor Erster Hilfe. Auf dem Bundesplatz zu Bern zeigt das Schweizerische Rote Kreuz zusammen mit anderen Rettungs- und Hilfsorganisationen, wie verschieden Retten und Helfen kann sein. Mit dabei ist auch der Schweizerische Verein für Such- und Rettungshunde, kurz REDOC. Die Rettungshunde haben ganz unterschiedliche Einsätze, erklärt Sandra Büchel, Medienverantwortliche bei Regionalgruppe Bern von REDOC.
4: Also unsere Hunde kommen immer dann zum Einsatz, wenn irgendwo jemand vermisst ist. Also sei das, weil sie verschüttet worden sind irgendwo oder sei es, weil sie vermisst werden. Also weil sie irgendwo sich haben verlaufen oder von daheim weggegangen sind und man nicht mehr weiss, wo sie sind.
3: Eine vermisste oder verschüttete Person zu finden, ist für die Hunde gar nicht so einfach. Sie werden für diese Einsätze speziell trainiert.
4: Also ein Hund muss eigentlich extrem Freude haben, einfach am Suchen und am Finden. Und das tut man natürlich am Anfang, trainiert man das auf dem Trieb, also dass sie ja gerne Leute suchen und man tut es dann einfach auch hoch belohnen, so dass sie nachher merken, hey, es rentiert sich. Nachher tut man das einfach immer ein bisschen mehr steigern.
3: Am Anfang sucht der Hund nur Leute, die ganz in der Nähe sind. Dann wird die Distanz irgendwie grösser, sodass es für einen Hund schwieriger ist, ergänzt Sandra Büchel, Medienverantwortliche bei Regionalgruppe Bern von REDOC. Auch der Verein REDOC ist morgen auf dem Bundesplatz und erklärt und zeigt, wie die Rettung mit den Hunden geht. Die Berner Kantonspolizei hat ihre Aktion gegen Drogenhandel über 2,5 Kilogramm Marihuana und rund 140 Gramm Kokain gefunden und eingezogen. Bei mehreren Hausdurchsuchungen zu Bern ist dazu eine Waffe, mutmaßlich geklaute Sachen und ein Haufen Bargeld vorgekommen. Zwei Männer und eine Frau sind in Untersuchungshaft, meldet die Kapo und die Staatsanwaltschaft Bern-Mittelland. 5 Menschen sind beim Karunglück Nächte im Engadin gestorben, 40 weitere zum Teil schwer verletzt worden. Die Bündner Regierung hat zusammen mit dem Bundesrat Ignazio Cassis eine Schweigeminute gemacht. Ihre Gedanken sind bei den Opfern und den Angehörigen, schreibt die Regierung vom Kanton Graubünden. Die niederländischen Behörden und das Königshaus zeigen sich tief betroffen. Ein schreckliches Unglück, schreibt der Premierminister Rob Jetten. Die Houthi-Rebellen haben laut jemenitischen Regierungsquellen die ganze Küste vom Roten Meer im Jemen und strategisch wichtige Inseln eingenommen. Von dort kann die Houthi-Miliz Handels- und andere Schiffe im Roten Meer noch gezielter angreifen oder stören als vorher. Die Meerenge Bab al-Mandab, dort gehört zu einer der wichtigsten Schifffahrtsrouten der Welt. Der Ralf Zlotschower ist im Alter von 93 gestorben. Er sei gestern friedlich eingeschlafen, schreibt der Schweizerische Schutzverband SFV. Der Zlotschower war von 2001 bis 2009 8 Jahre lang Präsident des SFV gewesen. In den 70er Jahren war der Berner Jurist mehrere Jahre Präsident von IB gewesen.
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2: Die Sonne, die können wir heute noch bis plus minus etwas vor der Nacht geniessen. Er macht die mal Feierabend. Morgen kommt sie aber nach einem doch eher frischen Start wieder vor und wärmt uns dann noch wieder ein bisschen. Da haben wir dann rund 22 Grad. Dann am Sonntag gibt es ein paar Wolkenfelder, die im Neo-Eisland ja, die Sonne ein bisschen verdecken mögen. Aber das macht nichts. Es bleibt harmlos, also es kommt nicht regnen. Es bleibt freundlich und sonnig bei maximalen 23 Grad.
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2: So, Kobus Timo, wie sieht es mittlerweile aus auf der Strasse?
6: Ja, auf der A1 klemmt es noch ein bisschen. In Bern, Zürich hat es einen Unfall gegeben. Höhe Schönbühl, gerade bei der Ausfahrt. Der ist mittlerweile, so wie es aussieht, geräumt oder ein bisschen neben umgebrungen. Stellt aber gegen eine Röntur bis eigentlich in Verzweigung Wanktor von der Höhe Neufeld. Eine halbe Stunde länger hätte er dort noch gegen. Wo die Zubringer, sagen wir, 10 ist auch noch gegen die A6 Thun Richtung Bern, Höhe Wanktor. Dann zurück bis ein bisschen auf Muri raus. Dort ist Stau wegen Verkehrsüberlastung. Gleisbahn klemmt auch noch zwischen Münchenbuchsee und Schönbühl. Und auch hier ist Zürich-Bern klemmt in der Region zwischen Kilberg und eben Grauholz. Dort hat er etwa eine Viertelstunde länger. Hier ist Zürich-Bern, die geht auch noch an zwischen Rotrist und Angerahren. Mittlerweile Verkehrsüberlastung, Zeitverlust der 20 Minuten gegen Richtung Bern-Zürich. Klemmt zwischen Wangerahr und Herking ein bisschen länger als auch schon. Eine Viertelstunde länger hat er aber noch eng. Und dann noch zur Meldung von der Hauptstrasse. Wortgrossachstätte ging noch ein Mühl länger. Dort stehen wir zum Kreis im Zentrum, zum Grossachstätte zurück. Und dann auch noch von Hünibach. Hallo, wie der Kreis aufhören, hat er ein Mühl länger.

Von Hotto auf Suomiswald. Das ist auf der Strasse rund 15 Kilometer. Ist eigentlich gar nicht so viel, wenn man mit dem Auto unterwegs ist und geht mit dem Auto eigentlich auch recht schnell. Aber einmal im Jahr geht es dann oben doch ein bisschen länger. Das ist am Sonntag, am 13. September der Fall. Dann ist der Slow-Up Emmental Oberaargau. Ein Anlass, wo man auf der Strecke zwischen Hotto und Suomiswald zum Beispiel mit nur Velos, Rollschuhen oder Skateboards darf unterwegs sein. Oder mitten an so einem Slow-Up-Tag. Die Leute auch mögen, wenn sie da so müssen schalpen, braucht es zu trinken und zu essen. Und wie das Ganze dann auf Hotto oder eben auf die Strecke kommt und dass dann auch genügend da ist von all dem, das gibt es hier bei uns gerade am 4. Uhr abzuhören. Ich bin Lou, hallo zusammen.

0: Der mit der Brille und meistens einem Chap One heisst Mark Forster und von ihm kommt übermorgen, läuft hier bei uns auf Neo 1. Ein Velo-Ausflug am Sonntag, gemütlich, so ein bisschen der Demitaler Höger Landschaft, die Alpen, dabei noch so ein bisschen die Natur geniessen oder im Oberaargau gibt es gäbig schöne Orte, wo man mit dem Velo durchfahren kann. Fahren tun wir dann da meistens nicht gerade auf der Hauptstrasse, würde ich behaupten. Ist auch ein bisschen entspannter, wenn ich ging Autos überholen und man sich vor lauter Verkehr nicht auf die Landschaft konzentrieren kann. Ein Problem, das zumindest an einem Tag im Jahr zwischen Hot und Zumiswald für ein paar Stunden nicht aktuell ist.
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0: Den Sonntag ab 10 Uhr am Morgen bis 5 Uhr am Abend ist der Slow-Up Emmental Oberaargau offen für alle, die Velo, Trottinet oder Skateboard fahren. Damit alle, die beim Slow-Up dabei sind, auch mögen, braucht es aber etwas zu essen und zu trinken. Lisa Graber.
2: Und damit du eben genug essen und trinken an so einem Slow-Up-Tag wie der Sonntag da ist, braucht es jemanden, der für das zuständig ist. In diesem Fall ist es der Christian Jakob. Er leitet das Ressort Event und Nachhaltigkeit beim Slow-Up Emmental Oberaargau.
3: Wichtig ist sicher, dass wir ein regionales Angebot haben mit viel coolen Sachen, möglichst grosse Auswahl und vor allem auch überall ein bisschen Plätze zum Verweilen. Es ist mit Essen und Trinken nicht gemacht. Es braucht auch noch ein bisschen Geselligkeit und das, was eigentlich zu einem grossartigen Tag macht.
2: Damit dieser Tag grossartig bleibt, wird am Slow-Up zu Hutto die Nachhaltigkeit gross geschrieben.
3: Wir sind mit nachhaltigem Palmblattgeschirr unterwegs. Alles ist kompostierbar. Wir tun den Abfall an irgendeiner Station trennen. Aber da ist natürlich nie fertig. Da gibt es noch ganz Haufen, wo wir dran sind und wo wir auch noch zu tun haben.
2: So der Christian Jakob, der Teil ist vom Slow-Up Emmental Oberaargau. Auf die Frage, was ihm am besten gefällt am Slow-Up, sagt er uns,
3: dass wir eine sehr grosse Vielfalt haben. Es hat für jeden irgendetwas dabei. Die einzelnen Vereine und vor allem die Village-Heads haben sich extrem ins Zeug gelegt, wie alle Jahre, dass wir da ganz coole Sachen haben.
2: Ja, und das alles könnt ihr gerade selber erleben. Das der Sonntag, 13. September, das bei der 19. Ausgabe vom Slow-Up Emmental Oberaargau.
0: Alle nötigen Informationen zur Anreise, zur Strecke und zu den verschiedenen Angeboten, die es unterwegs zu entdecken gibt, die findet ihr auf slowup.ch. Und dann noch dazu sind wir von Neo1 den Sonntag, 13. September live vor Ort. Ihr gehört es natürlich hier bei uns.
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3: Guten Abend zusammen. Jetzt haben wir 6:30.
4: Der Pascal Rupp hat alles Wichtige für mich zusammengefasst.
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6: Die Globetrotter-Gruppe soll in Schweizer Hängen bleiben, auch wenn sich die heutigen Eigentümer zurückziehen. Globetrotter an einen ausländischen Reisekonzern wie Dertour oder TUI zu verkaufen, kommen nicht in Frage, sagt der Verwaltungsratspräsident André Lüthi in einem Interview mit den Tamedia-Zeitungen. Wie die Nachfolge konkret geregelt wird, ist laut dem 66-Jährigen noch offen. Der Kanton Aargau will Kinder, Jugendliche und Familien in schwierigen Situationen besser unterstützen, beispielsweise mit Anlaufstellen und niederschwelligen Angeboten. Gängig mehr junge Erwachsene brauchen eine IV-Rente und es gäbe gängig mehr Schulkinder mit Entwicklungsstörungen, heisst es vom Kanton Aargau. Und als Resultat vom Sport, die Schweizer Beachsoccer-Nazi ist an EM im italienischen Viareggio im Halbfinale. Die Schweizer gewinnen das dritte Gruppenspiel gegen Belarus 7:6 und sind damit sicher auf einem der ersten beiden Plätze in der Gruppe. Die Nazi ist fast den ganzen Match hinten, kehrt kurz vor Schluss aber noch auf ihre Seite.
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3: Wir beenden den Abend mehr mit Sonnenschein und Temperaturen um die momentanen 20 Grad in der Nacht. Da kühlt es dann wieder ab und darum starten wir dann mit rund 10 Grad im Tag. Auf den Vormittag, morgen, kommt dann auch die Sonne vor, das ebenfalls am Sonntag. Und das freundliche und sonnige Wetter, das zieht sich bis in die Dienstag.
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3: Ja, da ist immer noch feichle etwas los, weil es einen Unfall gegeben hat auf der A12 Freiburg Richtung Bern zwischen Niederwang und der Verzweigung Weiermannshaus. Stau jetzt eben wegen diesem Unfall. Der rechte Fahrstreifen ist gesperrt, bildet Rettungsgas für die Rettungsfahrzeuge. Und darum geht es auch ein bisschen länger auf der A1 Bern Richtung Zürich zwischen Bern Forsthaus und Schönbühl. Da hat er bis zu 15 Minuten auf mehreren Abschnitten länger. Müsst aber auch Geduld haben zwischen Wangen, Adrar und Herkingen auf der A1 Bern Richtung Zürich. Dort geht es um eine Viertelstunde länger nachher in die andere Richtung. Stau jetzt ebenfalls. Dort sind es 20 Minuten mehr, die ihr müsst einberechnen müsst. Das zwischen Rotterist und Wangaderaare. Dann auf der gleichen Strecke zwischen Kilchberg und Schönbühl. Das stockt auf der A1 Zürich Richtung Bern. Und dann haben wir auch noch das A6 Lies Richtung Bern zwischen Münchenbuchsee und Schönbühl, wo wir das Stop and Go haben. Ja, falls ihr unterwegs seid im Auto, für vielleicht an ein Konzert daheim seid oder noch müsst werken, ab jetzt bin ich noch eine halbe Stunde mit euch unterwegs an diesem Freitagabend und begleite euch dabei. Ich bin Lou. Schön hört ihr Neo 1. Hallo zusammen.

0: Die deutsche Pop-Rock-Band aus Hamburg, Wir sind Helden, mit ihrem «Nur ein Wort» aus dem 2005 spielen wir hier bei Neo1. Was das Titel an Baustelle war, ist mittlerweile ein Ort zum Klettern, Entdecken und Staunen. Wer in den vergangenen Monaten beim Kinderhaus Langnau ist vorbeigegangen oder vorbeigelaufen, hat nicht selten mal leuchtende Kinderaugen gesehen, was vor allem, wenn der Bagger aufgefahren so war. Der Spielplatz, der ist dort umgebaut worden und jetzt ist der neue Naturspielplatz fertig und wird morgen Samstag eingeweiht. Dank zahlreichen Spenden, grosszügiger Sponsoren und Sponsorinnen und ganz vielen HelferInnen konnte das Projekt realisiert werden. Rita Bier ist Leiterin des Kinderhaus Langnau. Sie erzählt uns, was alles gemacht wurde.
1: Vorher war es eine grüne Wiese und jetzt hat es einen Kiesplatz gegeben, wo es besser begehbar ist, auch mit Kinderwegen. Es hat ein Bänkchen gegeben, wo man nachher im Schatten unter einem Baum hocken kann, wo man eben auch mal ein Kind kann ein bisschen schöseln oder schöppeln oder so. Und das Zentrale ist wirklich sehr ein grosser Sandkasten mit einer Matschbank und einer Wasserpumpe.
0: Dazu hat es eine Röhre gegeben, wo die Kinder unten und oben durch herumklettern und herumlaufen können. Das erklärt uns Rita Bier weiter.
1: Bestehend ist ja schon gesehen der Festplatz vor dem Kinderhaus. Den hat man noch ein bisschen vergrössert, indem man das Häuschen, das hier gestanden ist, versetzt hat, dass man ein bisschen mehr Platz bekommt, um Bobbycar fahren und Trottinette und all das.
0: So die Leiterin vom Kinderhaus Langnau. Morgen soll der Naturspielplatz bei einem Einweihungsfest entdeckt und bestaunt werden. Er soll dann ausserhalb von der Betreuungszeit auch für die Öffentlichkeit offen sein. Damit soll aus dem Spielplatz beim Kinderhaus Langnau ein Begegnungsort für die ganze Bevölkerung von Langnau werden.

Hier noch eine wichtige Verkehrsmeldung. Am Sonntag, 13. September, vom 10. bis 5. können rund 30 Kilometer... Hier noch eine wichtige Verkehrsmeldung. Am Sonntag, 13. September, vom 10. bis 5. können rund 30 Kilometer Strasse im Emmental...

0: Ein Klassiker, hier bin ich eins. Two Princes von Spin Doctors, habt ihr gehört. Und manchmal da ist die wichtigste Stimme die, die niemand anders gehört als du selber. Die in dir innen, die dir sagt, dass du auf dem richtigen Weg bist. Daher geht der Truber-Band Chakra schon seit ganzen 30 Jahren nachher, dass sie ging noch zusammen Musik machen. Das sei mehr Zufall, das hat uns der Gitarrist Tom Blunier erzählt. Es sei Glück, dass sie alle ging noch zusammen wollen, dieser gleich Stimme nachgehen. Und ja, zugeben, wahrscheinlich ist es eine laute Stimme, dass es die Vollblut-Hardrocker überhaupt zu hören. «Just Live Loud» ist ihr Motto und der Titel vom neuen Album.
1: Ja, das hat schon mit damit zu tun, dass man auch irgendwie probiert, das Leben noch so ein bisschen voller Züge zu genießen und nicht alles immer total in Frage. Oder vielleicht machen wir heute, wo du nicht aufschieben sollst. Das ist so unsere Message. Eigentlich. Ein bisschen Vollgas geben. So.
0: Erklärt Tom Blunier, der nicht nur Gitarre spielt, sondern das neue Chakra-Album auch hat produziert. Sie spielen das hier live und touren durch Deutschland, Spanien und natürlich die Schweiz.

0: Schweiz, auch nach 30 Jahren und manche Tour und ein paar Jahre mehr auf dem Buckel. Jetzt werde das nicht einfacher.
1: Ich glaube, das ist so eher ein Überlebenskampf.
0: So spassig wie es tönt, sei es erst, wenn alles organisiert sei und auch klappe.
1: Wie kommen wir über den Zoll? Funktioniert alles gut? Wir sind immer zu schwer. Schauen, dass wir eben nicht schwer sind, dass man nicht zu viele Sachen dabei hat, dass du irgendwo einen Parkplatz findest bei einem Hotel. Wir gehen mittlerweile fast nur eine Hoteltour. Früher haben wir das noch mit einem Nightliner gemacht, wo das noch einigermaßen finanzierbar war.
0: Aber spätestens, wenn sie dann auf der Bühne sind, dann merke ich alle, wieso dass sie das ging noch machen.
1: Manchmal ist es eben am Abend so gut, dass du das alles in Kauf nimmst und denkst, genau wegen dem machst du es.
0: Auch nach 30 Jahren erzählt der Tom Blunier von Chakra. Das neue Album ist da und wir haben die ganze Woche drin gelassen. Ihr findet alle Beiträge auf neoace.ch. Und jetzt gibt es noch den Titelsong, der uns ein bisschen inspirieren soll, Sachen jetzt zu machen und nicht aufzuschieben und eben laut zu leben.

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4: Ciao zusammen, jetzt da ist es 7.
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6: Heute Abend mit dem Pascal Rupp. Morgen ist Welttag vor Erster Hilfe. Auch Rettungshunde spielen eine wichtige Rolle. Die Berner Kantonspolizei findet über 2,5 Kilo Marihuana. Und das Wetter hin und morgen bleibt es sonnig und hat nur wenige Wolken. Morgen ist der Welttag vor Erster Hilfe. Auf dem Bundesplatz zu Bern zeigt das Schweizerische Rote Kreuz zusammen mit anderen Rettungs- und Hilfsorganisationen, wie verschieden Retten und Helfen kann sein. Mit dabei ist auch der Schweizerische Verein für Such- und Rettungshunde, kurz REDOC. Die Rettungshunde haben ganz unterschiedliche Einsätze, erklärt Sandra Büchel, Medienverantwortliche bei Regionalgruppe Bern von REDOC.
7: Also unsere Hunde kommen immer dann zum Einsatz, wenn irgendwo jemand vermisst ist. Also sei das, weil sie verschüttet worden sind irgendwo, oder sei es, weil sie vermisst werden. Also weil sie irgendwo sich verlaufen oder von daheim weggegangen sind und man nicht mehr weiss, wo sie sind.
6: Eine vermisste oder verschüttete Person zu finden, ist für die Hunde gar nicht so einfach. Sie werden für diese Einsätze speziell trainiert.
7: Also ein Hund muss eigentlich extrem Freude haben, einfach am Suchen und am Finden. Und das tut man natürlich am Anfang, trainiert man das auf dem Trieb. Also dass sie ja gerne Leute suchen und man tut es dann einfach auch hoch belohnen, so dass sie nachher merken, hey, es rentiert sich. Nachher tut man das einfach immer ein bisschen mehr steigern.
6: Am Anfang sucht der Hund nur Leute, die ganz in der Nähe sind. Dann wird die Distanz irgendwie grösser, sodass es für einen Hund schwieriger ist, ergänzt Sandra Büchel, Medienverantwortliche bei Regionalgruppe Bern von REDOC. Oder Verein REDOC ist morgen auf dem Bundesplatz und erklärt und zeigt, wie die Rettung mit den Hunden geht. Die Berner Kantonspolizei hat ihre Aktion gegen Drogenhandel über 2,5 Kilogramm Marihuana und rund 140 Gramm Kokain gefunden und eingezogen. Bei mehreren Hausdurchsuchungen zu Bern ist dazu eine Waffe, mutmaßlich geklaute Sachen und ein Haufen Bargeld vorgekommen. Zwei Männer und eine Frau sind in Untersuchungshaft, meldet die Kapo und die Staatsanwaltschaft Bern-Mittelland. 5 Menschen sind beim Car-Unglück Nächte im Engadin gestorben, 40 weitere zum Teil schwer verletzt worden. Die Bündner Regierung hat zusammen mit dem Bundesrat Ignacio Cassis eine Schweigeminute gemacht. Ihre Gedanken seien bei den Opfern und den Angehörigen, schreibt die Regierung vom Kanton Graubünden. Die niederländischen Behörden und das Königshaus zeigen sich tief betroffen. Ein schreckliches Unglück, schreibt der Premierminister Rob Jetten. Die Houthi-Rebellen haben laut jemenitischen Regierungsquellen die ganze Küste vom Roten Meer im Jemen und strategisch wichtige Inseln eingenommen. Von dort kann die Houthi-Miliz Handels- und andere Schiffe im Roten Meer noch gezielter angreifen oder stören als vorher. Die Meerenge Bab al-Mandab, dort gehört zu einer der wichtigsten Schifffahrtsrouten der Welt. Der Ralf Zlotschower ist im Alter von 93 gestorben. Er sei gestern friedlich eingeschlafen, schreibt der Schweizerische Schutzverband SFV. Der Zlotschower war von 2001 bis 2009 8 Jahre lang Präsident vom SFV gsi. In den 70er Jahren war der Berner Jurist mehrere Jahre Präsident von IB gsi.
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4: Das Wetter geht heute Abend gleich weiter in sonnig mit ein paar Wochen weiter. In der Nacht auf morgen ist dann der Himmel klar und darum ist es morgen Morgen dann doch eher feierlich kalt oder frisch bei um die 10 Grad. Später dann kommt aber auch morgen die Sonne wieder vor und macht ein bisschen wärmer. Da gibt es dann um die 22 Grad und dann am Sonntag hat es nebst viel Sonnenschein noch ein paar Wochen, die vorbeischauen, die bleiben aber harmlos.
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4: Es sieht schon besser aus als die letzten 2 Stunden. Wir haben hier noch einen Stau auf der Eisbahn Richtung Zürich zwischen Wankdorf und Schönbühl. Dort hat er um die 10 Minuten länger und dann stockt es noch auf der Eis Zürich Richtung Bern zwischen Kilchberg und Schönbühl.
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4: So, und das war es von mir. Ab jetzt läuft hier bei Neo 1 nur noch Musik, ohne dass wir da drei schnurren. Weiter geht es dann morgen ab den 7. Dann sind wir auf und im Studio für euch Lara Kipf und Barbara Grimm. Die beiden die begleiten euch dann hier durch den Samstagmorgen. Ich bin Luke Kissling, ich bin dann wieder am Montag Nachmittag zu hören. Bis dahin wünsche ich euch ganz einen guten Abend, gutes Wochenende, habt vor allem Sorge und ade zusammen.

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